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1: Ich bin Jana Klonikowski. Völlig beispiellos, eine Katastrophe. Die Waldbrandlage in Spanien und Frankreich spitzt sich weiter zu. In beiden Ländern mussten bereits mehr als 100.000 Menschen vor den Flammen in Sicherheit gebracht werden. In Frankreich ist vor allem die Gegend bei Bordeaux betroffen, in Spanien die Region rund um Madrid. Um die Einsatzkräfte vor Ort zu unterstützen, schickt die EU Löschflugzeuge. In Frankreich wurde jetzt auch zusätzlich das Militär mobilisiert. Erschwert werden die Löscharbeiten durch extreme Hitze und starke Winde. Die Wechsel im Regierungsteam von Kanzler Merz stoßen bei der Opposition auf Kritik. Christiane Hampe, was sagen denn Grüne, Linke und AfD zum Kabinettsumbau?
2: Bei den Grünen wird die Kritik an der Neubesetzung und dem aus ihrer Sicht verpatzten ersten Jahr Schwarz-Rot zumindest mit der Hoffnung verbunden, dass sich jetzt auch der politische Kurs ändert. Ob sie wirklich dran glauben? Fragezeichen. Die Linken, die rechnen damit, dass mit diesem Personal die so wörtlich Kahlschlagpolitik fortgesetzt wird. Und AfD-Chefin Weidel, die wirft der Regierung Merz einfach nur Selbstbeschäftigung vor. Ihr Fazit, es braucht Neuwahlen.
1: Nach dem Wegfall eines Großauftrags von Apple steht der schwäbische Batteriehersteller Varta vor der Zerschlagung. Varta hat Antrag auf Insolvenz in Eigenverwaltung angemeldet. Über 4000 Mitarbeiterinnen und Mitarbeiter stehen vor einer ungewissen Zukunft. Knapp einen Monat nach der erneuten WM-Blamage hat Deutschland jetzt ganz offiziell einen neuen Bundestrainer, Jürgen Klopp. Und der sagt, dass er mit seinem Team jeden Stein umdrehen und die deutsche Nationalmannschaft in eine erfolgreichere Zukunft führen will.
3: Man hat im Moment das Gefühl, wir sollten im einen Bereich so machen wie die Franzosen, im anderen so machen wie die Spanier, im dritten Bereich so machen wie die Engländer. Jetzt können wir doch einmal versuchen, dass in 4, 5, 6 Jahren die Leute sagen, wir sollen so machen, wie die es beim DFB gemacht haben. Die haben damals die richtigen Schlüsse aus der Situation gezogen. Und genau dafür ist die Situation jetzt da.
1: Das erste Spiel unter Klopp steht Ende September an in der Nations League gegen die Niederlande.
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1: Ich bin Jana Klonikowski. Die Waldbrandlage in Spanien und Frankreich wird immer dramatischer. Allein im Südwesten Frankreichs mussten mehr als 100.000 Menschen vor den Flammen in Sicherheit gebracht werden. Rund um die spanische Hauptstadt Madrid sind es mehr als 60.000. Auch viele Touristen sind betroffen. Zur Unterstützung schickt die EU mehrere Löschfahrzeuge in die betroffenen Gebiete. In Frankreich soll jetzt auch das Militär bei den Löscharbeiten helfen. Beim Umbau seines Regierungsteams fehlt Kanzler Merz offenbar noch jemand auf der Position des Verkehrsministers. Die Berufung des neuen Teams ging nicht ganz reibungslos über die Bühne, Christiane Hampe.
2: Der eigentlich vorgesehene Kandidat, der niedersächsische Finanzexperte Fritz Günzler, der hat, so berichten es mehrere Medien, in allerletzter Minute doch noch abgesagt. Bisschen blöd, Merz hatte wohl Patrick Schnieder, den Amtsinhaber, schon über seine Ablösung informiert. Klar ist, Gesundheitsministerin Wagen wird Chefin des Kanzleramts. Außerdem holt Merz Philipp Amthor als Staatsminister ins Kanzleramt und CDU-Generalsekretär Linnemann, der wird Gesundheitsminister.
1: US-Präsident Trump droht der EU mal wieder mit höheren Zöllen. Denn Google muss ja in der EU fast 900 Millionen Euro Strafe zahlen. Trump spricht da von einem Ausrauben amerikanischer Unternehmen. Dafür werde die EU einen sehr hohen Preis zahlen, so Trump in einem Online-Post. Deutschland hat einen neuen Bundestrainer. Jürgen Klopp ist jetzt offiziell als DFB-Coach vorgestellt worden. Er übernimmt nach einer weiteren verkorksten WM vom zurückgetretenen Julian Nagelsmann. Und Klopp hat nicht viel Zeit zur Eingewöhnung, Fabian Hoffmann.
3: So sieht's mal aus. Der erste große Auftritt in neuer Funktion wird in einem Monat sein. Im Supercup spielt sein Ex-Club Dortmund gegen die Meister Bayern und da darf natürlich auch der Bundestrainer nicht fehlen. Ende September steht Klopp dann das erste Mal für Deutschland an der Seitenlinie und er kann die Nationalmannschaft gleich maximal kennenlernen. 4 Nations League-Partien in nur 11 Tagen, das gibt's zum ersten Mal, dem neuen Rahmenterminkalender sei Dank. Das erste Duell ist der Klassiker gegen die Niederlande.
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1: Ich bin Jana Klonikowski. Völlig beispiellos, eine Katastrophe. Die Waldbrandlage in Spanien und Frankreich spitzt sich weiter zu. In beiden Ländern mussten bereits mehr als 100.000 Menschen vor den Flammen in Sicherheit gebracht werden. In Frankreich ist vor allem die Gegend bei Bordeaux betroffen, in Spanien die Region rund um Madrid. Um die Einsatzkräfte vor Ort zu unterstützen, schickt die EU Löschflugzeuge. In Frankreich wurde jetzt auch zusätzlich das Militär mobilisiert. Erschwert werden die Löscharbeiten durch extreme Hitze und starke Winde. Die Wechsel im Regierungsteam von Kanzler Merz stoßen bei der Opposition auf Kritik. Christiane Hampe, was sagen denn Grüne, Linke und AfD zum Kabinettsumbau?
2: Bei den Grünen wird die Kritik an der Neubesetzung und dem aus ihrer Sicht verpatzten ersten Jahr Schwarz-Rot zumindest mit der Hoffnung verbunden, dass sich jetzt auch der politische Kurs ändert. Ob sie wirklich dran glauben? Fragezeichen. Die Linken, die rechnen damit, dass mit diesem Personal die so wörtlich Kahlschlagpolitik fortgesetzt wird. Und AfD-Chefin Weidel, die wirft der Regierung Merz einfach nur Selbstbeschäftigung vor. Ihr Fazit, es braucht Neuwahlen.
1: Nach dem Wegfall eines Großauftrags von Apple steht der schwäbische Batteriehersteller Varta vor der Zerschlagung. Varta hat Antrag auf Insolvenz in Eigenverwaltung angemeldet. Über 4000 Mitarbeiterinnen und Mitarbeiter stehen vor einer ungewissen Zukunft. Deutschland hat einen neuen Bundestrainer. Jürgen Klopp ist jetzt offiziell als DFB-Coach vorgestellt worden. Er übernimmt nach einer weiteren verkorksten WM vom zurückgetretenen Julian Nagelsmann. Und Klopp hat nicht viel Zeit zur Eingewöhnung, Fabian Hoffmann.
3: So sieht's mal aus. Der erste große Auftritt in neuer Funktion wird in einem Monat sein. Im Supercup spielt sein Ex-Club Dortmund gegen die Meister Bayern und da darf natürlich auch der Bundestrainer nicht fehlen. Ende September steht Klopp dann das erste Mal für Deutschland an der Seitenlinie und er kann die Nationalmannschaft gleich maximal kennenlernen. 4 Nations League-Partien in nur 11 Tagen, das gibt's zum ersten Mal, dem neuen Rahmenterminkalender sei Dank. Das erste Duell ist der Klassiker gegen die Niederlande.
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1: Ich bin Jana Klonikowski. Die Waldbrandlage in Spanien und Frankreich wird immer dramatischer. Allein im Südwesten Frankreichs mussten mehr als 100.000 Menschen vor den Flammen in Sicherheit gebracht werden. Rund um die spanische Hauptstadt Madrid sind es mehr als 60.000. Auch viele Touristen sind betroffen. Zur Unterstützung schickt die EU mehrere Löschfahrzeuge in die betroffenen Gebiete. In Frankreich soll jetzt auch das Militär bei den Löscharbeiten helfen. Kanzler Merz hat beim Umbau seines Regierungsteams noch eine offene Stelle. Der vorgesehene Verkehrsminister Fritz Günzler sagte laut mehreren Medien kurzfristig ab. Amtsinhaber Patrick Schnieder wusste bereits von seiner Ablösung. Heftige Kritik kommt da von der Opposition. Die Grünen etwa nennen das handwerklich schlecht. Unter dem Motto Haltung ist hot werden in Berlin heute Hunderttausende zum CSD erwartet. Die Demo für Vielfalt, Demokratie und die Rechte queerer Menschen ist eine der größten ihrer Art in Europa. Wann geht's denn los und vor allem, was ist beim CSD in Berlin los? Mehr hin.
2: Um 12 Uhr geht's los mit dem großen Demozug mit 83 Trucks und 55 Fußgruppen. Viele große Unternehmen sind dabei, ebenso zahlreiche queere Verbände und Organisationen. Auch der Berliner Senat hat einen Wagen, genauso wie die Berliner Feuerwehr. Im Anschluss verwandelt sich das Brandenburger Tor in das Herzstück des Berliner CSD. 8 Showbühnen sind aufgebaut. Top Act ist übrigens Sarah Connor.
1: Knapp einen Monat nach der erneuten WM-Blamage hat Deutschland jetzt ganz offiziell einen neuen Bundestrainer, Jürgen Klopp. Und der sagt, dass er mit seinem Team jeden Stein umdrehen und die deutsche Nationalmannschaft in eine erfolgreichere Zukunft führen will.
3: Man hat im Moment das Gefühl, wir sollten im einen Bereich so malen wie die Franzosen, im anderen so malen wie die Spanier, im dritten Bereich so malen wie die Engländer. Jetzt können wir doch einmal versuchen, dass in 4, 5, 6 Jahren die Leute sagen, wir sollen so malen, wie die es beim DFB gemacht haben. Die haben damals die richtigen Schlüsse aus der Situation gezogen. Und genau dafür ist die Situation jetzt da.
1: Das erste Spiel unter Klopp steht Ende September an, in der Nations League gegen die Niederlande.

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2: 6 Uhr, ich bin Finn Riebe, sei freundlich. Guten Morgen. Völlig beispiellos, eine Katastrophe. So die Stimmen zur Waldbrandlage in Spanien und Frankreich. Die spitzt sich weiter zu, wie Anna Klonikowski berichtet.
3: In beiden Ländern mussten bereits mehr als 100.000 Menschen vor den Flammen in Sicherheit gebracht werden. Eine Entspannung der Lage ist erstmal nicht in Sicht. In Frankreich ist vor allem die Gegend bei Bordeaux betroffen, in Spanien die Region rund um Madrid. Um die Einsatzkräfte vor Ort zu unterstützen, schickt die EU Löschflugzeuge. In Frankreich wurde jetzt auch zusätzlich das Militär mobilisiert. Erschwert werden die Löscharbeiten durch extreme Hitze und starke Winde. Die Hoffnung ist, dass sich die Wetterbedingungen bald verbessern.
2: Kanzler Merz hat beim Umbau seines Teams noch eine offene Stelle. Der vorgesehene Bundesverkehrsminister Fritz Günzler sagte laut mehreren Medien kurzfristig ab. Amtsinhaber Patrick Schnieder wusste bereits von seiner Ablösung. Heftige Kritik kommt von der Opposition. Die Grünen nennen das etwa handwerklich schlecht. Nach der Wettbewerbsstrafe gegen Google droht US-Präsident Trump der EU mit neuen Zöllen. Brüssel werde dafür einen sehr hohen Preis zahlen, schrieb er auf Truth Social. Trump kündigte eine Untersuchung an und wirft der EU das, Zitat, Ausrauben amerikanischer Unternehmen vor. Wer ein E-Auto fährt, kann mittlerweile an über 200.000 öffentlichen Ladepunkten sein Auto wieder aufladen. Innerhalb der letzten 12 Monate sind nochmal fast 27.000 dazugekommen. Insbesondere der Ausbau von Ultraschnellladern hat stark zugenommen. Knapp einen Monat nach der erneuten WM-Blamage hat Deutschland jetzt ganz offiziell einen neuen Bundestrainer, Jürgen Klopp. Und er sagt, dass er mit seinem Team jeden Stein umdrehen und die deutsche Nationalmannschaft in eine erfolgreiche Zukunft führen will.
4: Weil im Moment das Gefühl, wir sollten im einen Bereich so machen wie die Franzosen, im anderen so machen wie die Spanier, im dritten Bereich so machen wie die Engländer. Jetzt können wir doch einmal versuchen, dass in 4, 5, 6 Jahren die Leute sagen, wir sollen so machen, wie die es beim DFB gemacht haben. Die haben damals die richtigen Schlüsse aus der Situation gezogen. Und genau dafür ist die Situation jetzt da.
2: Das erste Spiel unter Klopp steht Ende September an in der Nations League gegen die Niederlande.

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0: 7 Uhr ist es am Samstagmorgen und mit Finn Riebesel, Freund Lieb, schauen wir auf alles, was wichtig ist in Niedersachsen, Deutschland und der Welt. Sein Nachrichtenüberblick startet mit den großen Waldbränden in Spanien und Frankreich.
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2: Die Waldbrandlage in Frankreich und Spanien wird immer dramatischer. Allein im Südwesten Frankreichs mussten bereits mehr als 100.000 Menschen vor den Flammen in Sicherheit gebracht werden. Rund um die spanische Hauptstadt Madrid sind es mehr als 60.000. Auch viele Touristen sind betroffen. Zur Unterstützung schickt die EU mehrere Löschflugzeuge in die betroffenen Gebiete. In Frankreich soll jetzt auch das Militär bei den Löscharbeiten helfen. Bei der Regierungsumbildung von Kanzler Merz läuft es nicht so richtig rund. Man kann schon sagen, ein Stotterneustart, Jana Klonikowski.
3: Ja, also Thorsten Frei als neuer Unionsfraktionschef, Nina Wagen als neue Kanzleramtschefin und Carsten Linnemann als neuer Gesundheitsminister. Dieses Personalkarussell lief noch relativ geräuschlos. Dann sickerte aber durch, dass wohl auch Verkehrsminister Schnieder seinen Job los ist. Nur einen Nachfolger, den gibt es noch nicht. In der Opposition ist daher von Salamitaktik und handwerklichen Fehlern die Rede. Der Koalitionspartner der Union, die SPD, betont dagegen, man werde auch mit den neuen Kollegen vertrauensvoll zusammenarbeiten.
2: US-Präsident Trump droht der EU mal wieder mit höheren Zöllen. Denn Google muss ja in der EU fast 900 Millionen Euro Strafe zahlen. Trump spricht da von einem Ausrauben amerikanischer Unternehmen. Dafür werde die EU einen sehr hohen Preis bezahlen, so Trump in einem Online-Post. Teile der Oberweser sind wegen Niedrigwasser aktuell nicht mehr schiffbar. Zwischen Hameln und Bodenwerder fallen ab heute vorerst alle Fahrten aus. Der Wasserstand war in den letzten Tagen immer weiter gesunken, unter anderem weil die Edertalsperre nur noch wenig Wasser abgibt. Für Jürgen Klopp geht's los als neuer Bundestrainer der Fußballnationalmannschaft. Ende September steht Klopp das erste Mal für Deutschland an der Seitenlinie. 4 Nations League-Partien in nur 11 Tagen stehen an. Das erste Duell ist der Klassiker gegen die Niederlande.
0: Ihr merkt es heute Morgen beim Durchlüften, der Sommer ist zurück. Das Niedersachsenwetter hat jetzt Lara.
4: Ja, es gibt heute zumindest viel Sonne den ganzen Tag. Dazwischen sind so ein paar Wolken, es bleibt aber trocken bei bis zu 24 Grad. Also perfekt heute für so einen kleinen Ausflug oder einen schönen Tag im Garten. Aktuell noch ein bisschen frischer, wir haben 13 Grad in Hannover am Marschsee, 13 ist auch in Lüneburg in der Altstadt und 14 haben wir gerade in Leer am Zollhaus. Der FFN 3-Tage-Trend, es bleibt so schön sonnig. Allerdings sind ab morgen wieder mehr Wolken dabei. Zwischendurch ist auch mal ein Schauer mit dabei bei bis zu 26. Grad.
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0: Vorsicht, ein liegengebliebener LKW auf der A7 Hannover Richtung Kassel zwischen dem Rastplatz am Bierberg und Nordheim Nord.
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0: Da habt ihr noch nichts gesehen. Wenn ihr was entdeckt, ein Stau oder ein Blitzer, ruft uns immer gerne kostenlos an. 0800 529 und 4x5. Gute Fahrt euch.
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0: Einen wunderbaren Morgen wünschen wir euch. Wir hoffen, ihr seid gut in diesen Samstag gestartet. Wir sind bei euch, ob entspannt zu Hause oder bei der Wochenendschicht.
4: Gleich die Imagine Dragons mit Thunder und wir starten ja, mit einem Mega-Hit, vielleicht für alle, die gestern noch ein bisschen an den Abend denken. Shabuzi mit Abbasung.

0: 10 nach 7, das ist FFN an eurem Samstag. Und es gibt ja so Duos, die passen einfach zusammen. Salz und Pfeffer zum Beispiel. Lara und Jona.
1: So.
0: Auch bei den nächsten beiden Funks.
1: You Not Us und Daddy DJ haben jetzt einen Mega-Hit rausgebracht. Und achtet mal auf die Melodie, wird euch bekannt vorkommen. Hört ihr jetzt für mehr Musik und mehr Abwechslung Flipside, der ist ganz neu hier bei FFN.

0: einfach eine schöne Stimme, mit der wir reinstarten in diesen Samstag hier bei FFN. Und ja, gerade raus aus dem Bett, vielleicht auf dem Weg zur Wochenendschicht. Und wir sorgen schon direkt bei euch für Urlaubsstimmung.
1: Ja, unser Kollege Malte war den ganzen Tag am Hannover Flughafen unterwegs und hat euch die Ecken gezeigt, die man ja sonst nicht so sehen darf. Er hat zum Beispiel mit Flugbegleiterin Katja gequatscht. Die ist gerade aus Menorca gekommen.
2: Was passiert denn in so einem Flugzeug jetzt an so einem kurzen Zwischenstopp? Die sind ja echt eng getaktet.
3: Die Sicherheitsausrüstung kontrolliert, es wird geguckt, ob alles in Ordnung ist, es wird alles für die Gäste wieder vorbereitet, das Catering wird neu geliefert. Ihr habt gerade das Cleaning gesehen, die kommen jetzt alle neu rein, machen alles wieder sauber und dann kommen gleich die neuen Gäste.
2: Du selbst hast ja wahrscheinlich nicht so viel Einfluss darauf, wo es hingeht. Hast du Lieblingsziele, wo du dich dann besonders freust oder sagst du, alle, ach, nimm es alles, wie es kommt?
3: Ich nehme alles, wie es kommt. Wir haben aber Möglichkeiten, Flüge zu requesten, wenn es mal kurz sein soll oder mal lang sein soll oder du mit netten Kollegen fliegen möchtest, hast du da die Möglichkeit, schon ein bisschen mitzubestimmen. Und dann, ich mag unser Streckennetz alles, mal lang, mal kurz, ich mag's.
2: Und noch eine Frage für Passagiere mit Flugangst. Die gibt es ja immer wieder, die sich trotzdem trauen. Wie geht ihr damit um?
3: Also manchmal kommen sie tatsächlich auf uns zu, hatten wir gerade erst gestern gehabt. Probier es dann natürlich zu beruhigen und erstmal zu erklären, es sind ja nur Winde. Es ist ein ähnliches Prinzip wie auf der Autobahn, wenn du auf einer Brücke hinterm LKW vorkommst. So ist ja auch erstmal ein Windstoß. Ansonsten geht natürlich bei uns immer Safety First. Es passiert nicht wirklich viel. Es sind einfach nur so eigene Urängste. Die Türen sind zu, man hat keinen Einfluss mehr. Das ist es in der Regel.
0: Ja, mega spannend, dieser Beruf allgemein. Also ständig unterwegs, nicht schlecht. Schaut auch gerne mal bei Insta vorbei, da gibt es nochmal richtig coole und exklusive Einblicke vom Flughafen Hannover. Sowas kriegt ihr wirklich nur bei uns bei FFN.

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10: Sommerlich wird's heute, das Niedersachsenwetter hat jetzt Lara für euch.
11: Es gibt heute den ganzen Tag über viel Sonne. Dazwischen sind auch ein paar Wolken, die sind aber ganz harmlos. Und es ist vor allen Dingen richtig schön mild. Nicht zu heiß, nicht zu kalt. 24 Grad bekommen wir heute. Aktuell ist es allerdings noch ein bisschen frischer. Wir haben gerade mal 14 Grad in Celle am Kunstmuseum. 14 sind es auch gerade in Braunschweig am Wasserwerk. Und 16 haben wir schon in Emden am Hafentor. Der FFN-3-Tage-Trend geht dann auch sehr wechselhaft die nächsten Tage weiter. Sonne, Wolken und ein paar Schauer sind dabei bei um die 26 Grad.
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10: Vorsicht, ein liegengebliebener LKW immer noch auf der A7 Hannover Richtung Kassel zwischen dem Rastplatz am Bierberg und Nordheim Nord. Dann Vorsicht, ein Liegenbleiber und Spanngurte auf der A7 Hannover Richtung Hamburg zwischen Ramelsloh und dem Horster Dreieck hier auf dem rechten Fahrstreifen. Und Vorsicht, noch ein Liegenbleiber auf der A33 Bielefeld Richtung Osnabrück zwischen dem Rastplatz Teutoburger Wald Ost und Haderberg hier auf der Notfallspur.
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10: Habt ihr nichts gesehen? Wenn ihr was seht, ein Stau oder ein Blitzer, ruft wie immer gern kostenlos an. 0800 529 und 4x5. Gute Fahrt euch.
11: Und ein richtig schönes Wochenende mit FFN und eurer Morningshow am Samstag. Wir sind Lara und Jona.
10: Moin. Moin.

0: mit Rihanna. Geht's durch euren Samstagmorgen hier bei FFN. Und nicht nur Niedersachsen ist komplett im Sommerferienmodus. Außer in Baden-Württemberg und Bayern ist ja gerade in allen Bundesländern schulfrei.
1: Ja, wirklich tolle Sache. Wir begrüßen alle Urlauber, auch die von weiter weg. Moin zusammen, viel Spaß bei einem netten Strandspaziergang zum Beispiel. Mhm. Da findet man ja auch immer wirklich interessante Sachen.
2: 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Willkommen an der Küste. Bernstein.
3: Bernstein hat die magische Gabe, Eltern zu helfen, Kinder für Strandspaziergänge zu begeistern. Denn
4: wir machen jetzt eine Schatzsuche.
3: Yeah! Klingt viel aufregender als
4: wir laufen jetzt 2 Stunden am Strand lang.
3: Wenn dann viele gelblich schimmernde Steine gesammelt wurden, macht zu Hause die Salzwasserschwimmprobe Spaß. Das ist der Test auf die Echtheit des Steins. Da Bernstein aufgrund seiner geringeren Dichte auf Salzwasser schwimmt, während die meisten Steine untergehen, können wir einfach Salz in einem Glas mit Wasser lösen. Achtung, die Lösung muss gesättigt sein. Das ist der Fall, wenn Salz am Glasboden bleibt und sich auch durch Rühren nicht mehr lösen lässt. Schwimmt nun ein Stein oben, ist er ein Schatz. Geht ein Stein unter, ist er vermutlich wertlos. Löst sich ein Stein auf, ist es Möwenschied.
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0: ist es am Samstagmorgen und es ist gerade viel Gewusel in Berlin. Friedrich Merz stellt sein Regierungsteam neu zusammen, aber irgendwie passt da einiges nicht so wirklich zusammen. Damit direkt rüber in die Nachrichten mit Finn Riebesel, Freunde lieb.
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2: Die Wechsel im Regierungsteam von Kanzler Merz stoßen bei der Opposition auf Kritik. Was sagen Grüne, Linke und AfD denn zum Kabinettsumbau, Christiane Hampe?
3: Bei den Grünen wird die Kritik an der Neubesetzung und dem aus ihrer Sicht verpatzten erstem Jahr Schwarz-Rot zumindest mit der Hoffnung verbunden, dass sich jetzt auch der politische Kurs ändert. Ob sie wirklich dran glauben? Fragezeichen. Die Linken, die rechnen damit, dass mit diesem Personal die so wörtlich Kahlschlagpolitik fortgesetzt wird. Und AfD-Chefin Weidel, die wirft der Regierung Merz einfach nur Selbstbeschäftigung vor. Ihr Fazit, es braucht Neuwahlen.
2: Wer jetzt noch eine neue Gasheizung einbaut, der muss in den kommenden Jahren wohl mit deutlich steigenden Heizkosten rechnen. Das belegt eine Studie des Instituts der Deutschen Wirtschaft, berichtet die Rheinische Post. Einzelheiten von Gisa Weber.
4: Die jährlichen Heizkosten könnten sich demnach bis 2040 fast verdoppeln. Beim Einbau einer Wärmepumpe würden die Heizkosten dagegen über viele Jahre weitgehend stabil bleiben. Die Forscher vom IW Köln kritisieren deswegen das neue Heizungsgesetz, das ja den Einbau von Gasheizungen weiter erlaubt. So würde man denken, eine Gasheizung ist ja zulässig und vielleicht jetzt billiger. Langfristig erweist sich die Entscheidung dann aber als unwirtschaftlich.
2: Knapp 24 Jahre nach den tödlichen Schüssen an einem Baggersee in Buxtehude ist nun klar, der Schütze muss lebenslang ins Gefängnis. Das Bundesverfassungsgericht lehnte den Einspruch des Mannes ab. Der mittlerweile Mitte 40-Jährige wurde vergangenen Oktober wegen Mordes verurteilt. Gegen drei mutmaßliche Mittäter wird noch verhandelt. Die Waldbrandlage in Spanien und Frankreich wird immer dramatischer. Zehntausende Menschen mussten bereits vor den Flammen in Sicherheit gebracht werden, darunter auch viele Touristen. Zur Unterstützung schickt die EU mehrere Löschflugzeuge in die betroffenen Gebiete.
5: Der Sommer ist zurück. Das Niedersachsenwetter hat jetzt Lara.
0: Ja, viel Sonne gibt's heute den ganzen Tag. Dazwischen sind so ein paar Wolken, die sind aber ganz harmlos. Es bleibt trocken bei 24 Grad. Perfekt also für so einen kleinen Ausflug an den See vielleicht oder in den Wald oder so. Aktuell ist es noch ein bisschen frischer. Wir haben 16 Grad in Wolfsburg am Kleversberg, 17 Grad in Holtgast an der Mühle und 17 haben wir auch in Dannenberg an der St. Johanneskirche. Der FFN 3-Tage-Trend, es bleibt dann auch so schön die nächsten Tage. Zwischendurch zieht es sich immer mal wieder zu und es ist trocken bei um die 26 Grad.
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5: Vorsicht, ein liegen gebliebener LKW auf der A7 Hannover Richtung Kassel zwischen dem Rastplatz am Bierberg und Nordheim Nord. Vorsicht, ein Liegenbleiber und Spanngurte auf der A7 Hannover Richtung Hamburg zwischen Ramelsloh und dem Horster Dreieck hier auf dem rechten Fahrstreifen. Und Vorsicht, ein Liegenbleiber auf der A33 Bielefeld Richtung Osnabrück zwischen dem Rastplatz Teutoburger Wald Ost und Haderberg hier auf der Notfallspur.
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5: Da habt ihr noch keine gesehen. Wenn ihr was seht, ein Stau oder ein Blitzer, ruft wie immer gerne kostenlos an. 0800 529 und 4x5. Gute Fahrt euch.
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5: Maschseefest in Hannover, Open-Air-Kinos und Freibad im ganzen Land oder Strand- und Hafenfest im ostfriesischen Bensersiel.
0: Es ist so viel drin und so viel möglich. Die besten Sachen gleich in unseren Top 3 Tipps fürs Wochenende.

0: Und wir sagen Happy Birthday. Hier ist FFN für euch an zwei sehr bekannte Geburtstagskinder. Benson Boone wird heute 25.
1: So eine Megastimme und noch ja. So jung, Wahnsinn. Und unsere liebe Leonie feiert heute auch ihren Ehrentag.

0: Freundin des Hauses, 29 wird sie. Wir sagen alles Liebe und natürlich auch an alle anderen Geburtstagskinder. Feiert heute ordentlich.
1: Ihr habt es euch verdient. Und ja, er hat nicht Geburtstag, aber auch erst 33 und schon Grammy nominiert. Wahnsinn, Stimme, dieser junge Mann hier. Teddy Swims für mehr Musik und mehr Abwechslung.

0: Es ist jede Menge los.
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0: In Norden im Kreis Aurich sind die Norddeicher Feuerwehrtage. Direkt auf der Drachenwiese können Sie das ganze Wochenende Feuerwehrübungen mitmachen und auch alles über die Feuerwehr erfahren. Für eure Kinder ist auch einiges geplant. Kinderschminken unter anderem. Und heute Abend dann auch direkt am Strand eine schöne Party.
2: Sehr schön. In Hannover laufen weiterhin die Finals. Heute zum Beispiel mit BMX Flatland, Breaking oder auch Rabbit Surfen. Alles großartige Sachen. Schaut am besten mal online nach, wann wie was läuft. Und wenn euch eher nach so einem entspannten Abend ist, in Hameln ist im Bürgergarten Sommerkino. Da läuft später der Film Michael und morgen The Greatest Showman. Und dieser Film ist sogar kostenlos.
0: Coole Sache. Sport, Kino, was will man mehr?
2: Und Feuerwehr.
0: Ja. Eine Sache fehlt noch, mehr Musik und mehr Abwechslung. Die haben wir aber für euch jetzt von Michael Schulte. Das ist Lovesick ist neu bei FFN.

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3: Man merkt es heute Morgen schon beim Durchlüften, der Sommer ist zurück. Das Niedersachsenwetter hat jetzt Lara.
4: Ja, viel Sonne gibt es heute den ganzen Tag. Dazwischen sind auch nur so ein paar harmlose Wolken und es bleibt vor allem trocken bei bis zu 24 Grad. Also perfekt heute für so einen Ausflug oder einen schönen Tag im Garten, ganz entspannt. Aktuell ist es noch ein bisschen frischer. Wir haben 16 Grad in Göttingen an einem Gänseliesel, 17 in Oldenburg am Bahnhof und 17 haben wir auch gerade in Achim am Rathaus. Der FFN-3-Tage-Trend. Es bleibt so sonnig, allerdings sind ab morgen wieder so ein paar mehr Wolken dabei. Zwischendurch kann es dann auch mal regnen bei bis zu 26 Grad.
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3: Und da mal bitte Vorsicht, liebe Autofahrer. Ein Falschfahrer auf der A29 Wilhelmshaven-Oldenburg zwischen Vetterwarden und dem Wilhelmshavener Kreuz in beiden Richtungen. Achtung, ein Falschfahrer auf der A29 zwischen Vetterwarden und dem Wilhelmshavener Kreuz. Dann Vorsicht, Reifenteile auf der A2 Dortmund Richtung Braunschweig zwischen Hannover-Bodfeld und Hannover-Lahe. Die A7 Hannover Richtung Hamburg zwischen Soltau-Süd und Soltau-Ost. 5 Kilometer stockend nach einem Unfall. Hier dauert es eine halbe Stunde länger. Und weiter auf der A7 Richtung Hamburg zwischen Thieshope und dem Horster Dreieck. 4 Kilometer stockend nach einem Unfall. Hier sind es 20 Minuten mehr für euch.
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3: Im Kreis Lüchow-Dannenberg zwischen Uelzen und Dallenberg in Sellien in beiden Richtungen. Danke David fürs Bescheid geben. Und wenn ihr auch noch was seht, ein Stau oder ein Blitzer, macht's wie David, ruft gern kostenlos an. 0800 529 und 4x5. Gute Fahrt euch.
4: Habt ein schönes Wochenende. 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
5: Moin. 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

0: Immer noch ein großartiger Song von Tattoo. All the things she said hier bei FFN.
1: Tja, und wenn ihr gerade zu denen gehört, die im Urlaub sind, genießt es. Wenn ihr allerdings gerade die Stellung im Büro haltet und die Woche noch ein bisschen arbeiten müsst, dann achtet mal drauf. Auf jede zweite Mail, die man gerade rausschickt, kommt eine Abwesenheitsnotiz zurück.
0: Ja, ich habe auch schon wieder einige gesammelt in dieser Woche. Und da hat ja wirklich jede ihren ganz eigenen Stil.
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3: Urlaubsabwesenheitsnotizen per Mail lesen sich ja sehr unterschiedlich, je nachdem, wer sie geschrieben hat. Der Servicetechniker:
4: Vielen Dank für Ihre Nachricht. Ich befinde mich derzeit im Urlaub. Nach meiner Rückkehr rufe ich Sie zwischen Montag und Samstag zwischen 6 und 20 Uhr unangekündigt an. Bitte halten Sie sich in dieser Zeit in der Nähe des Telefons auf.
3: Oder vom Arzt:
5: Vielen Dank für Ihre Nachricht. Die Praxis ist derzeit nicht besetzt. Sollten sich Ihre Beschwerden verschlimmern, vereinbaren Sie bitte nach meinem Urlaub einen Termin in 6 bis 8 Wochen.
3: Oder vom Handwerker:
4: Ich befinde mich derzeit im Urlaub. Nach meiner Rückkehr schaue ich mir das gerne an und sage Ihnen dann, dass ich dafür dieses Jahr leider keine Zeit mehr habe.

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4: 9 Uhr ist es am Samstagmorgen und wir schauen mit Finn Riebesel freundlieb auf alles, was wichtig ist in Niedersachsen, Deutschland und der Welt. Der Nachrichtenüberblick startet mit dramatischen Meldungen aus Frankreich und Spanien.
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5: Völlig beispiellos eine Katastrophe, so die Stimmen zur Waldbrandlage in Spanien und Frankreich. Und die Situation spitzt sich weiter zu. Tim Britztrupp berichtet.
6: In beiden Ländern mussten bereits über 200.000 Menschen vor den Flammen in Sicherheit gebracht werden. Entspannung ist erstmal nicht in Sicht. In Frankreich ist vor allem die Gegend bei Bordeaux betroffen, in Spanien die Region rund um Madrid. Um die Einsatzkräfte vor Ort zu unterstützen, schickt die EU Löschflugzeuge. In Frankreich wurde jetzt auch zusätzlich das Militär mobilisiert. Erschwert werden die Löscharbeiten durch extreme Hitze und starke Winde. Die Hoffnung ist, dass sich die Wetterbedingungen bald verbessern.
5: Der Regierungsumbau von Kanzler Merz stößt bei der Opposition auf Kritik. Die Grünen hoffen trotzdem auf einen neuen politischen Kurs. Die Linke erwartet weiter eine Kahlschlagpolitik. AfD-Chefin Weidel spricht von Selbstbeschäftigung und fordert Neuwahlen. US-Präsident Trump droht der EU mal wieder mit höheren Zöllen. Denn Google muss ja in der EU fast 900 Millionen Euro Strafe zahlen. Trump spricht da von einem Ausrauben amerikanischer Unternehmen. Dafür werde die EU einen sehr hohen Preis bezahlen, so Trump in einem Online-Post. Teile der Oberweser sind wegen Niedrigwasser aktuell nicht mehr schiffbar. Zwischen Hameln und Bodenwerder fallen ab heute vorerst alle Fahrten aus. Der Wasserstand war in den letzten Tagen immer weiter gesunken, unter anderem weil die Edertalsperre nur noch wenig Wasser abgibt. Unter dem Motto Haltung ist hot werden in Berlin heute Hunderttausende zum CSD erwartet. Die Demo für Vielfalt, Demokratie und die Rechte queerer Menschen ist eine der größten dieser Art in Europa. Was ist beim CSD genau los, Mia Hehn?
7: Um 12 Uhr geht's los mit dem großen Demozug mit 83 Trucks und 55 Fußgruppen. Viele große Unternehmen sind dabei, ebenso zahlreiche queere Verbände und Organisationen. Auch der Berliner Senat hat einen Wagen, genauso wie die Berliner Feuerwehr. Im Anschluss verwandelt sich das Brandenburger Tor in das Herzstück des Berliner CSD. 8 Showbühnen sind aufgebaut. Top Act ist übrigens Sarah Connor.
4: Sommerlich wird es heute, das Niedersachsen-Wetter hat Lara.
8: Ja, heute gibt es wirklich ganz viel Sonne den ganzen Tag. Dazwischen sind auch noch so ein paar harmlose Wolken. Es bleibt definitiv trocken und schön mild bei um die 24 Grad. Aktuell noch ein bisschen frischer, wir haben 19 Grad in Wanne am Ehrendenkmal. 19 ist auch gerade in Ilseda am Kugelwasserturm und 18 Grad haben wir aktuell in Clausthal-Zellerfeld am Bergwerkmuseum. Der FFN-3-Tage-Trend geht dann sehr wechselhaft die nächsten Tage weiter. Sonne, Wolken, paar Schauer sind auch dabei. Aber es bleibt schön mild bei bis zu 26 Grad.
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4: A1 Osnabrück Richtung Bremen. Zwischen Bremen-Brinkum und Asten. 2 Kilometer stockend. 10 Minuten dauert's länger. A1 Hamburg Richtung Bremen. Zwischen Harburg und dem Maschener Kreuz. 4 Kilometer stockend. Hier eine halbe Stunde mehr für euch. In Hannover auf dem Messeschnellweg Hannover Richtung Hildesheim ist die Ausfahrt im Mittelfeld nach einem Unfall gesperrt. Und an der Elbfähre Glückstadt-Wischhafen wartet ihr in Richtung Glückstadt eine Stunde länger.
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4: Im Kreis Lüchow-Dannenberg zwischen Uelzen und Dannenberg in Sellin in beiden Richtungen. Dankeschön, David, fürs Bescheid geben. Und wenn ihr auch noch was seht, ein Stau oder ein Blitzer, ruft gern an, ist wie immer kostenlos 0800 529 und 4x5. Gute Fahrt euch.
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4: Ihr Flag Football ist eine Sportart, die aus dem American Football entstanden ist. Unsere Reporterin Jana hat sich das mal angeschaut.
8: Ja, hören wir gleich mal zusammen rein. Ist wirklich sehr, sehr spannend und starten erstmal ganz entspannt. Auch schön. Das kam unerwartet. Mit ja. Alex Rohn, das ist Ordinary.

0: Wochen Markt sind wir bei euch, FFN. Schönen Samstagmorgen zusammen. Wir haben mehr Musik und mehr Abwechslung für euch. Jetzt was ganz Neues von The Bowser.
1: Übrigens nicht zu verwechseln mit dem deutschen Rapper Bowser. Mhm. Auch nicht mit der Schildkröte von Super Mario. Auch nicht mit der Moderatorin von Bauer sucht Frau.
0: Nee, das stimmt. The Bowser, das sind drei Musiker aus Norwegen. Mit Magnetic haben sie einen richtig geilen Song rausgehauen, sag ich, wie es ist. Geht um dieses magnetische Gefühl, sich Hals über Kopf in jemanden zu verlieben. Einfach, weil man dieser Anziehungskraft einfach nicht widerstehen kann.
1: Ja, und der Song wurde bei minus 15 Grad im norwegischen Winter geschrieben. Und durch diese Sehnsucht nach Wärme kriegt er auch nochmal diesen besonderen Sommervibe. Und dieses Klavier macht es auch so besonders. Hört mal genau rein. Viel Spaß jetzt mit The Bowser und Magnetic. Der ist ganz neu hier bei FFN.

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2: 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Und es ist immer wieder spannend, was für unterschiedliche Sportarten es so gibt. Zum Beispiel Flag Football. Jana aus dem FFN-Team hat beim Training der Emmentaler Atoms vom SC Börri im Landkreis Hameln-Pyrmont vorbeigeschaut.
3: Ein Fußballplatz, nur anstatt Tore sind hier so Hütchen und ich habe so einen Gürtel mit zwei Flaggen an meiner Hüfte. Perfekt gewappnet bin ich schon mal. Noah, du spielst seit 2 Jahren Flag Football hier bei den Emmentaler Atoms. Was ist das Besondere am Sport?
4: Das Besondere ist einfach, dass du eben zwar diese Football-Erfahrung hast, also vom klassischen American Football, wie man kennt, aber eben anstatt sich umzutackeln und sich umzuhauen, man eben eine Flagge zieht und dann so der Play oder der Spielzug aufgehalten ist. Man kann eben den Ball werfen oder man kann selber rennen und muss halt irgendwie versuchen, rüberzukommen auf die andere Seite, um Punkte zu machen, ohne von der Defense, also von der Verteidigung, aufgehalten zu werden.
3: Okay, top. Soweit habe ich es verstanden. Jetzt aber erstmal eine Vorübung.
4: Genau. Und gerade trainieren wir eben, wie einer sich eben hinten hinstellt und versucht, die Flaggen zu ziehen.
3: Easy, den tanze ich mal eben aus. Gar kein Ding. Du siehst richtig irgendwie bedrohlich aus. Ich traue mich gar nicht. Ah, scheiße. Da wurde die Flagge erwischt. Okay, jetzt spielen wir richtig. Ich habe jetzt selber ein paar Leuten eine Flagge abgenommen. Das ist wirklich anstrengend.
4: Ich habe ja gesehen, du warst gerade auch ein paar Mal dran, aber es ist halt eben abgerutscht. Und das geht mit den Handschuhen natürlich immer ein bisschen besser.
3: Ja, Noah, es lag halt nur an den Handschuhen.
4: Ich wollte gerade sagen, so 100%.
0: Wirklich coole Sache. Und ihr merkt, wir von FFN haben wirklich Trikots für jede Sportart. Nächste Woche gibt es wieder einen Satz in Guten Morgen Niedersachsen. Und mit so ein bisschen Glück dann ja vielleicht auch für euer Team.
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5: Der Sommer ist zurück. Das Niedersachsenwetter hat jetzt Lara.
6: Zumindest heute erstmal, muss man dazu sagen. Es gibt nämlich heute den ganzen Tag über viel Sonne. Dazwischen sind nur so ein paar harmlose Wolken, bis zu 24 Grad. Also wirklich perfekter Tag eigentlich für so einen kleinen Ausflug oder einen entspannten Tag im Garten. Aktuell haben wir 19 Grad in Holtgast an der Mühle. 20 haben wir in Dannenberg an der St. Johanneskirche und 20 sind es auch in Wolfsburg am Kliversberg. Der FFN-3-Tage-Trend, es bleibt dann auch erstmal so schön. Zwischendurch zieht es sich allerdings immer mal wieder zu und es sind auch so ein paar Schauer dabei. Das Ganze bei bis zu 26 Grad.
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5: Mit der A1 Osnabrück Richtung Bremen. Zwischen Bremen-Brinkum und Asten 4 Kilometer stockend. 20 Minuten mehr für euch. A1 Hamburg Richtung Bremen. Zwischen Harburg und dem Maschner Kreuz 3 Kilometer stockend. 15 Minuten mehr. Die A7 Hannover Richtung Hamburg. Zwischen Bad Fallingbostel und Soltau Süd 3 Kilometer stockend. 15 Minuten mehr für euch. Vorsicht Fahrzeugteile. Auf der A7 Hannover Richtung Kassel. Zwischen dem Dreieck Hannover Süd und Hildesheim-Dristenstedt. Vorsicht Fahrzeugteile. Auf der A28 Bremen Richtung Oldenburg zwischen Delmenhorst-Haßport und Delmenhorst-Adelheide. In Hannover auf dem Messeschnellweg Hannover Richtung Hildesheim ist die Ausfahrt Mittelfeld nach einem Unfall im Moment gesperrt und an der Elbfähre Glückstadt-Wischhafen wartet ihr in Richtung Glückstadt 1,5 Stunden länger.
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5: Im Landkreis Lüchow-Dannenberg zwischen Uelzen und Dannenberg in Sellien in beiden Richtungen. Danke David fürs Bescheid geben. Und wenn ihr auch noch was seht, ein Stau oder Blitzer, macht sie David, ruft kostenlos an 0800 529 und 4x5. Gute Fahrt euch.
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5: Moin. Moin.

0: ist mehr Musik und mehr Abwechslung. Hier bei FFN gleich da wieder was ganz Neuem. Ja, das ist schön Reggae-mäßig. Michael Patrick Kelly hat sich zusammengetan mit Gentleman. Wildfire ist neu bei uns.
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2: Wie verhalten wir uns richtig, wenn im Auto plötzlich Blaulicht oder Martinshorn hinter uns auftauchen? Vielen werden erstmal in so einer Situation nervös. Kerstin Enke von den Johannitern sagt, wichtig ist vor allem Ruhe bewahren und erstmal gucken, was da genau los ist.
3: Dass man überhaupt mal schaut, woher kommt denn das Fahrzeug, damit man nicht irgendwie plötzlich abrupt anhält und das Fahrzeug blockiert. Das heißt, ich schaue in den Rückspiegel bzw. zur Seite, orientiere mich und entscheide dann, wie es weitergeht.
0: Ja, und über rote Ampeln, auch wenn da ein Blitzer tatsächlich steht, dürfen wir ganz vorsichtig fahren, wenn es absolut notwendig ist, sagt er.
3: Selbst wenn dort eine Blitzerampel ist, besteht kein strafrechtliches Risiko, weil ich ja quasi das Rettungsfahrzeug im Nacken habe. Das heißt, die Menschen, die das Bild auswerten, sehen, dass ich letztendlich beiseite gefahren bin und nicht irgendwie fahrlässig jetzt über die rote Ampel gefahren bin.
2: Ja, und auch durch enge Baustellen müssen wir nicht heizen, wenn nicht genug Platz da ist, sagt der Experte.
3: Es wäre ja fatal, wenn jetzt ein Folgeunfall geschieht. Das heißt, weiterfahren und dann, wenn sich die nächste Möglichkeit bietet, rechts oder links ranfahren.
0: Aber vor allem ruhig bleiben bei Blaulicht und Martinshorn. Das ist der wichtigste Tipp von Kerstin Enke von den Johannitern.
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9: Haben wir es und wir schauen heute nach Niedersachsen, Deutschland und auch ganz besonders nach Frankreich und Spanien. Die Waldbrände da werden nämlich immer größer. Alle Infos hat Finn Riebesel, Freunde lieb.
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11: Die Waldbrände in Frankreich und Spanien werden immer schlimmer. Mittlerweile mussten rund um Bordeaux und Madrid über 200.000 Menschen ihre Häuser verlassen. Tim Britztrupp berichtet.
12: Auch viele Touristen sind davon betroffen, unter anderem mussten Campingplätze geräumt werden. Die EU hat mittlerweile insgesamt 7 Löschflugzeuge nach Frankreich und Spanien geschickt. Die Brände sind im Moment aber kaum zu löschen, Hitze und vor allem Wind sorgen sogar eher dafür, dass sich das Feuer noch ausbreitet. Im Südwesten Europas werden in den kommenden Tagen Temperaturen von um die 40 Grad erwartet.
11: Beim Umbau seines Regierungsteams fehlt Kanzler Merz offenbar noch jemand auf der Position des Bundesverkehrsministers. Der eigentlich vorgesehene Kandidat, der Niedersachse Fritz Günzler, hat, so berichten es mehrere Medien, in allerletzter Minute abgesagt. Merz hatte Patrick Schnieder allerdings schon über seine Ablösung informiert. Durch die Last-Minute-Absage konnte Merz jetzt noch nicht alle Personalien vorstellen. US-Präsident Trump schwingt wieder die Zollkeule Richtung EU. Diesmal passt ihm die Wettbewerbsstrafe gegen Google nicht. Dirk Justus.
13: Man konnte fast damit rechnen, wenn es gegen seine Tech-Kumpels geht, versteht Trump keinen Spaß. Bei seinem Online-Dienst Truth Social schrieb er, die EU werde einen sehr hohen Preis für die Rekordbuße von 890 Millionen Euro zahlen. Er begründete das mit dem angeblichen Ausrauben amerikanischer Unternehmen. Erst gestern war ein neuer Aufschlag für Einfuhren europäischer Produkte in die USA in Kraft getreten. Als Grund nennt die US-Regierung, dass die EU zu wenig gegen Zwangsarbeit tut. Absurd, heißt es aus Brüssel.
11: In Friesolte im Landkreis Cloppenburg hat es auf einem Schrottplatz in der Nacht gebrannt. Auf einer Fläche von rund 2500 Quadratmetern stand Schrott in Flammen. Wegen der dichten Rauchwolken wurden Anwohner aufgefordert, Fenster und Türen geschlossen zu halten. Die Feuerwehr war die ganze Nacht im Einsatz. Verletzt wurde niemand, auch weitere Gebäude blieben verschont.
14: Ja, man merkt schon so ein bisschen beim Durchlüften oder bei der ersten Hunderunde des Tages. Der Sommer ist zurück. Das Niedersachsen-Wetter hat jetzt Lara.
9: Ja, so langsam wird es auch wärmer. Es gibt nämlich heute den ganzen Tag über ganz viel Sonne für uns. Dazwischen sind zwar so ein paar Wolken, hin und wieder zieht es sich zu, aber es bleibt trocken bei bis zu 24 Grad. Aktuell haben wir auch schon 21 in Erichshagen an der Corvinuskirche. 21 sind es auch in Braunschweig am Wasserwerk und 19 haben wir aktuell auf Jüst am Leuchtturm. Der FFN 3-Tage-Trend, es bleibt dann auch so sonnig. Allerdings sind ab morgen wieder so ein paar mehr Wolken dabei. Da kann dann auch mal so ein Schauer runterkommen. Aber es wird wärmer, bis zu 26 Grad bekommen wir.
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14: Mit der A1 Osnabrück Richtung Bremen. Zwischen Bremen-Brinkum und Asten. 4 Kilometer stockend, eine halbe Stunde mehr für euch. Die A1 Hamburg Richtung Bremen. Zwischen Harburg und dem Maschener Kreuz. 3 Kilometer stockend, 15 Minuten mehr. Die A7 Hannover Richtung Hamburg. Zwischen Bad Fallingbostel und Soltau Süd. 4 Kilometer stockend, 20 Minuten mehr. Weiter auf der A7 Richtung Hamburg, zwischen Hamburg-Heimfeld und dem Elbtunnel, 6 Kilometer stockend, 20 Minuten mehr für euch. Vorsicht Fahrzeugteile auf der A27 Bremerhaven Richtung Bremen, zwischen Bremen-Fahr und Bremen-Sebalsbrück. Vorsicht Plastikteile auf der A28 leer Richtung Oldenburg, zwischen Neunkruge und Oldenburg-Wechleu. Vorsicht Fahrzeugteile auch nochmal auf der A281 Neustädter Hafen Richtung Airport-Stadt, zwischen Bremen-Neustadt und Bremen-Airport-Stadt. Und an der Elbfähre Glückstadt-Wischhafen wacht ihr in Richtung Glückstadt 1,5 Stunden länger.
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14: Im Landkreis Lüchow-Dannenberg zwischen Uelzen und Dannenberg in Sellien in beiden Richtungen. Dankeschön, David, fürs Bescheid geben. Und wenn ihr auch noch was seht, ein Stau oder ein Blitzer, ruft gern kostenlos an 0800 529 und 4x5. Gute Fahrt euch.
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14: Niedersachsen ist gerade gefühlt im Urlaub und alle, die das schon hinter oder noch vor sich haben, sind zumindest mal in Urlaubsstimmung.
9: Ja, und achtet mal darauf, wenn ihr wieder am Pool liegt. Es gibt so Sachen, an denen erkennt ihr wirklich sofort und ihr denkt, meine Nachbarn auf der Liegen müssen Deutsche sein.
14: Ja, was das zum Beispiel für Sachen sind und welche Dinge da mit Wäscheklammern festgehalten werden, darüber sprechen wir noch in dieser halben Stunde.

0: 10 nach 10 haben wir es am Samstag hier bei FFN. Und wenn euch nach Sport ist dieses Wochenende, aber ihr selbst jetzt nicht so unbedingt laufen gehen wollt, dann schaut doch mal bei den echten Profis vorbei, bei den Finals in Hannover. Mega Event und wirklich überall Sport in der Stadt und der ganzen Region verteilt.
1: Ja, am Steinhuder Meer läuft gerade Triathlon und Windsurfen. Am Maschsee könnt ihr beim Rudern zugucken. Und am Opernplatz ist Beachvolleyball. Also ich für jeden was dabei.
0: Wir wünschen euch viel Spaß beim Anfeuern und Zugucken mit uns, mit FFN.
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0: Feuern und zu gucken mit uns, mit

0: FFN am Wochenende, am Samstag. Und vielleicht seid ihr auch schon in Urlaubsstimmung und habt vielleicht den Urlaub schon hinter euch und diese kleine besondere Beobachtung gemacht, dass wir eigentlich immer Deutsche in jedem Urlaub sofort erkennen.
1: Die haben bei euch auf der Ja, absolut richtig. Bei euch auf der Arbeit ist es wahrscheinlich auch gerade super leer, weil so viele frei haben, ist ja bei uns auch so. Gina aus dem FFN-Team ist gerade erst aus Spanien wiedergekommen und du hast gemerkt, wer da so richtig schön klassisches Deutsch ist.
2: Ja, ich habe euch ein paar Situationen mitgebracht, die kennt ihr garantiert. Mhm. Klassiker, direkt nach der Landung wird im Flieger ausgiebig geklatscht.
1: Ne? Natürlich.
2: Manchmal gibt es noch einen kleinen Jubel, wenn es irgendwie besonders stürmisch war. Dann am Flughafen Mietwagen abholen, da sind wir Deutsche natürlich sehr genau, gucken uns jede Mini-Macke am Auto an, dokumentieren mit Fotos, Videos und im Hotel, auch das ist mein Klassiker, liegen reservieren. Ne?
1: Ja.
2: Morgens 6 Uhr, da wird sich der Wecker gestellt und dann erstmal ein Handtuch auf die Lieblingsliege gelegt. Und Next Level, das habe ich jetzt auch im Urlaub gesehen, sind so riesige bunte Wäscheklammern zum Festmachen vom Handtuch an der Liege, damit es nicht wegfliegt.
1: Wirklich?
0: Mein Freund hat sie gekauft. Ich suche gleich ein Beweisfoto, aber es sind halt auch verschiedene Farben. Das ist genau wie du beschreibst.
2: Das musst du jetzt nicht gut reden.
1: Gott.
0: Ich habe damit gar nichts zu tun. Ich bin bei uns nicht für funktionelle Dinge und Deko verantwortlich. Das habe ich ausgesourced.
2: Schlimm. Gut. Beim Essen auch nicht schlecht. Bei uns Deutschen der größte Teller wird genommen, damit man möglichst viel raufpacken kann.
1: Ja.
2: Man kommentiert natürlich auch das Essen von anderen Menschen und sagt, oh Mensch, der hat sich aber hier ordentlich gegönnt. Und kennt ihr das beim Frühstück, wenn man so aufspringt? Ey, es gibt frisches Rührei, da muss ich sofort.
1: Ja, absolut.
0: Das Coole ist ja auch immer, wenn man in den Essensraum reinkommt, dann guckt man ja schon auf den Tellern der Leute, was gibt's denn überhaupt und lässt sich da schon inspirieren. Das ist wiederum ganz schön. Das mache ich gerne.
2: Das ist absolut richtig. Und am Ende vom Urlaub, wenn wirklich alles ganz großartig war, nettes Personal, leckeres Essen, tolle Zimmer, eigentlich gar nichts zu meckern, sagen wir so, sind so 3 von 5 Sternen.
1: Oh ja.
0: Habt einen schönen Urlaub mit FFN. Danke, Gina.

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2: Sommerlich wird's heute. Das Niedersachsenwetter hat jetzt Lara.
1: Ja, ganz ungewohnt irgendwie auch auf eine Art und Weise. Ne? Heute gibt's ganz viel Sonne den ganzen Tag. Dazwischen sind wirklich nur so ein paar harmlose Wolken. Es bleibt aber trocken und es ist schön mild. Bis zu 24 Grad bekommen wir heute. Aktuell haben wir auch 22 in Solingen am Froschbrunn. 22 haben wir auch in Harzefeld im Auetal und 22 haben wir auch in Westerstede am Mansegger Burgplatz. Der FFN-3-Tage-Trend geht dann erstmal wechselhaft die nächsten Tage weiter. Sonne, Wolken, ein paar Regenschauer sind auch dabei. Es bleibt aber mild bei bis zu 26 Grad.
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2: Mit der A1 Hamburg Richtung Bremen. Zwischen Harburg und dem Maschener Kreuz 3 Kilometer stocken. 15 Minuten dauert's länger. Die A1 Osnabrück Richtung Bremen. Zwischen Bremen-Brinkum und Arsten 6 Kilometer stocken. 35 Minuten mehr. Die A7 Hannover Richtung Hamburg. Zwischen dem Walsroder Dreieck und Dorfmark 5 Kilometer stockend. 20 Minuten mehr. Weiter auf der A7 Richtung Hamburg. Zwischen Thieshope und dem Horster Dreieck 3 Kilometer stockend. Hier sind's 10 Minuten mehr für euch. Weiter auf der A7 Richtung Hamburg, zwischen Hamburg-Heimfeld und dem Elbtunnel. 7 Kilometer stocken, nochmal 35 Minuten mehr. Dann Vorsicht Fahrzeugteile auf der A27, Bremen Richtung Bremerhaven, zwischen Schwanewede und Udlede. Vorsicht Liegenbleiber auf der A31, Gronau Richtung Lingen, zwischen Schüttorf Ost und dem Kreuz Schüttorf. Und an der Elbfähre Glückstadt-Wischhafen wartet ihr in Richtung Glückstadt 1,5 Stunden länger.
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2: Im Landkreis Lüchow-Dannenberg zwischen Uelzen und Dannenberg in Sellin in beiden Richtungen. Dankeschön, David, fürs Bescheid geben. Und wenn ihr auch noch was seht, ein Stau oder Blitzer, macht's wie David, ruft gern kostenlos an. 0800 529 und 4x5. Gute Fahrt euch.
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0: Schönes Wochenende. Braucht ihr vielleicht noch einen Streaming-Tipp, damit das auch wirklich richtig schön rund wird? Mhm. Haben wir natürlich für euch das perfekte Doppelpack. Bill und Tom Kaulitz.
1: Ja, die beiden führen ja wirklich ein absolutes Jet-Set-Leben. Das sehen wir auch in der neuen Staffel Kaulitz und Kaulitz. Seit dieser Woche gibt's Staffel 3 der Reality-Serie. Wir haben's auch, also ich hab's auch schon ein bisschen geguckt,
0: du ja auch schon.
1: Ja. Das lohnt sich sehr. Zeigt die Jungs beim Gesundheitscheck bei ausgelassenen Poolpartys in Hollywood. Da geht's in den ersten Folgen schon ab. Mhm. Aber auch bei der Rückkehr in ihre Heimat Magdeburg. Und da soll's auch sehr emotional werden.
0: Ja, und wir lieben ja vor allem als echte Fans dieser Serie auch die legendären Sprüche, besonders von Bill. Haben wir auch ein paar Highlights aus den letzten Folgen schon. Achtung, der hier zum Beispiel.
2: Ich denke immer so, wenn man dann im neuen Jahr sagt, jetzt will ich aber nicht mehr rauchen, nicht mehr trinken, ich mache jetzt Sport, ich nehme jetzt ab, ich mache jetzt dies, ich mache... Also, denke ich mir so, was soll denn das für ein Jahr werden? Da bist du ja schon ganz schlecht gelaunt, wenn du anfängst.
1: Das stimmt eigentlich, ne?
0: Ja, wir machen direkt weiter hiermit.
3: Vorhin wurde ich gefragt, ob ich schon mal ein Weihnachtsgeschenk getauscht habe. Das würde ich nie machen. Ich finde, das macht man nicht. Ich finde, man muss mit der Scheiße dann leben.
1: Auch richtig. Und noch eine schöne Geschichte.
2: Es macht mir keine Freude zu sparen. Macht mir keine Freude. Ich werde ein Sparfuchs sein in meinem Leben. Sparen ist hohl.
1: Gut.
0: Sehen wir muss eigentlich man, auch muss, so
1: ja,
0: also im gewissen Rahmen.
1: Wenn es halt geht, ich meine, die schwimmen ja auch in Geld, das muss man natürlich auch sagen. Da kann man das natürlich auch leicht sagen. Also viel Spaß euch beim Gucken und einen schönen Samstag mit uns, mit FFN.

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9: 11 Uhr am Samstagvormittag und wir schauen zusammen mit Finn Riebesel, Freund Lieb, auf die wichtigsten Nachrichten aus Niedersachsen, Deutschland und der Welt und starten da in Frankreich und Spanien.
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11: Die Waldbrände in Frankreich und Spanien werden immer schlimmer. Mittlerweile mussten rund um Bordeaux und Madrid über 200.000 Menschen ihre Häuser verlassen. Auch viele Touristen sind davon betroffen. Die EU hat insgesamt 7 Löschflugzeuge nach Frankreich und Spanien geschickt. Die Brände sind im Moment aber kaum zu löschen. Hitze und vor allem Wind sorgen sogar eher dafür, dass sich das Feuer noch ausbreitet. Die Wechsel im Regierungsteam von Kanzler Merz stoßen bei der Opposition auf Kritik. Was sagen Grüne, Linke und AfD denn zum Kabinettsumbau, Christiane Hampe?
12: Bei den Grünen wird die Kritik an der Neubesetzung und dem aus ihrer Sicht verpatzten ersten Jahr Schwarz-Rot zumindest mit der Hoffnung verbunden, dass sich jetzt auch der politische Kurs ändert. Ob sie wirklich dran glauben? Fragezeichen. Die Linken, die rechnen damit, dass mit diesem Personal die so wörtlich Kahlschlagpolitik fortgesetzt wird. Und AfD-Chefin Weidel, die wirft der Regierung Merz einfach nur Selbstbeschäftigung vor. Ihr Fazit, es braucht Neuwahlen.
11: Wer jetzt noch eine neue Gasheizung einbaut, der muss in den kommenden Jahren wohl mit deutlich steigenden Heizkosten rechnen. Das belegt eine Studie des Instituts der Deutschen Wirtschaft, berichtet die Rheinische Post. Einzelheiten von Gisa Weber.
13: Die jährlichen Heizkosten könnten sich demnach bis 2040 fast verdoppeln. Beim Einbau einer Wärmepumpe würden die Heizkosten dagegen über viele Jahre weitgehend stabil bleiben. Die Forscher vom IW Köln kritisieren deswegen das neue Heizungsgesetz, das ja den Einbau von Gasheizungen weiter erlaubt. So würde man denken, eine Gasheizung ist ja zulässig und vielleicht jetzt billiger. Langfristig erweist sich die Entscheidung dann aber als unwirtschaftlich.
11: Mit 3,8 Promille Intus hat ein Rollerfahrer in Ösen bei Nordhorn für Chaos gesorgt. Der 54-Jährige war immer wieder in den Gegenverkehr geraten, gestürzt und auch gegen eine Hauswand gekracht. Die Polizei konnte ihn stoppen. Offenbar hatte der Mann nicht nur ordentlich Alkohol getrunken, sondern auch gekifft.
9: Der Sommer ist zurück, das Niedersachsenwetter hat jetzt Lara.
14: Ja, wir haben heute den ganzen Tag über ganz viel Sonne. Dazwischen sind auch so ein paar Wolken, die sind aber ganz harmlos. Es bleibt nämlich trocken bei bis zu 24 Grad. Die haben wir auch fast schon erreicht. Aktuell sind es 23 in Osnabrück in der Altstadt. 23 haben wir auch in Dangast am Strand. Und 23 haben wir auch in Wolfsburg am Kliversberg. Der FFN-3-Tage-Trend bleibt dann auch erstmal so schön die nächsten Tage. Es zieht sich zwar immer mal wieder so zu, kann dann auch mal ein Schauer dabei sein, aber es ist schön warm bei bis zu 26 Grad.
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9: Wir starten mit der A1 Hamburg Richtung Bremen zwischen Harburg und dem Aschener Kreuz. 3 Kilometer stocken, 15 Minuten dauert es länger. Die A1 Bremen Richtung Osnabrück zwischen Opusen, Bremen-Mahndorf und Asten. 3 Kilometer stocken, 15 Minuten mehr. A1 Osnabrück Richtung Bremen zwischen Bremen-Rinkum und Asten. 6 Kilometer stockend, eine halbe Stunde mehr für euch. Die A7 Hannover Richtung Hamburg zwischen dem Walsroder Dreieck und Bad Fallingbostel. 5 Kilometer stockend und 20 Minuten mehr. Weiter auf der A7 Richtung Hamburg zwischen Thieshope und dem Horster Dreieck. 4 Kilometer stockend, 15 Minuten mehr. Weiter auf der A7 Richtung Hamburg zwischen Hamburg-Heimfeld und dem Elbtunnel. Nochmal 7 Kilometer stockend, 40 Minuten mehr. Die A7 Flensburg Richtung Hamburg zwischen Hamburg-Volkspark und dem Elbtunnel. 5 Kilometer stockend, 20 Minuten mehr. Vorsicht Liegenbleiber auf der A31 Gronau Richtung Lingen zwischen Schüttorf Ost und dem Kreuz Schüttorf. Die B209 Lüneburg-Soltau ist zwischen der B4 Lüneburg-Hecklingen und der Lüneburger Straße in beiden Richtungen gesperrt. Da laufen gerade Löscharbeiten. Und an der Fähre, der Elbfähre Glückstadt-Wischhafen, wartet ihr in Richtung Glückstadt anderthalb Stunden länger.
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9: Im Landkreis Lüchow-Dannenberg zwischen Uelzen und Dannenberg in Sellien. In beiden Richtungen. Dankeschön, David, fürs Bescheid geben. Und wenn ihr auch noch einen Stau oder Blitzer gesehen habt, ruft gerne kostenlos an. 0800 529 und 4x5. Gute Fahrt euch.
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9: Auf dem Weg zum Sport oder zum Einkaufen. Wir sind gerne bei euch und natürlich mit der besten Musik.
14: Ja, gleich ein richtig cooler 2000er, kann man so sagen. Metcon mit Glow. Und wir starten erstmal entspannt mit Shibuzi und Ebasso.
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0: 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Jetzt mit einem ganz neuen Song, den wir gerade auch im Kino hören können.
1: Ja, I Knew You von Taylor Swift ist wirklich der offizielle Soundtrack zu Toy Story 5. Super erfolgreich der Film schon jetzt, auch weltweit. Und wir haben mal bei den kleinsten Zuschauern gefragt, was die an dem Film denn so toll finden.
2: Die Schlussstelle, wo sich welche geküsst haben.
3: Dass Jessie dann wieder zu Bonnie gekommen ist und dass Bonnie eine Freundin gekriegt hat.
4: Ich bin ein großer Fan von Taylor Swift, deswegen mochte ich den Abspann sehr gerne. Aber der Film, den fand ich auch richtig cool.
0: So, wenn man sich auf den Abspann freut, ist doch auch eine tolle Sache.
1: Das ist doch schön.
0: Und auch sie wird jetzt wieder voll auf ihre Kosten kommen, weil wir haben sie jetzt natürlich für euch. Taylor Swift, I Knew You, I Knew It, I Knew You. Es ist gar nicht so leicht auszusprechen. Neu bei FFN.

0: Bilder im Kopf und sowas gibt's wirklich nur hier bei FFN. Wir haben euch diese Woche geheime Einblicke beim Flughafen Hannover gezeigt, jetzt passend zur Urlaubszeit.
1: Unser lieber Kollege Malte durfte sogar mit zu Kapitän Jürgen ins Cockpit ganz vorne rein an alle Hebel.
2: Ja, ich bin aber wirklich noch am Zittern, weil dieses Erlebnis, das braucht Zeit, um es zu verarbeiten. Ich bin hier in so einem gemütlichen Vorfeldauto mit Lars von der Verkehrsleitung. Der war auch vor 10 Jahren schon hier am Flughafen, als die Air Force One mit dem damaligen US-Präsidenten Barack Obama gelandet ist. Und Lars, du hast gerade schon mal angedeutet, da musste im Vorfeld unglaublich viel gemacht und organisiert werden.
3: Ja, es war auf jeden Fall ein sehr hohes Sicherheitsaufkommen, was hier von den Amerikanern und vom Secret Service aufgefahren worden ist. Es wurden sämtliche Fahrzeuge kontrolliert, sämtliche Dächer und Unterstellmöglichkeiten wurden vorher kontrolliert und die Amerikaner haben auch ihre eigenen Fahrzeuge mitgebracht. Also kein Tankfahrzeug von uns durfte da dran, das durften nur die eigenen Fahrzeuge von den Amerikanern machen.
2: Wie können wir uns das denn vorstellen? Wie kann man denn ein eigenes Tankfahrzeug hierher bringen? Wo kommt das denn dann her?
3: Also das wurde im Vorfeld, im Wochen vorher geplant, dieser ganze Besuch und die Fahrzeuge wurden mit Frachtmaschinen hier eingeflogen und so wurde das alles organisiert.
2: Wahnsinn, durften denn überhaupt Mitarbeiter vom Flughafen Hannover irgendwie an die Maschine ran?
3: Ja, das waren ausgewählte Mitarbeiter von uns, die wurden vom Secret Service extra ausgesucht, die wurden auch vorher kontrolliert, die bekamen Marken an ihre Westen, damit die auch identifiziert werden konnten, als die Maschine dann gelandet ist.
2: Also wahrscheinlich einer der besondersten Tage und Momente in deiner Flughafengeschichte?
3: Das war schon eins meiner Highlights hier am Flughafen Hannover, auf jeden Fall, ja.
2: Hast du ihn denn auch gesehen?
3: Ich habe ihn von Weitem sehen dürfen, ja.
2: Okay, also ihr merkt schon, am Flughafen ist immer irgendwas los und wenn es die Landung eines US-Präsidenten ist.
0: Wahnsinnsgeschichte, ne? Man hört richtig diese Euphorie von Malte. Er durfte auch noch sozusagen ins Cockpit und noch viel, viel mehr. Also schaut gerne mal bei Insta vorbei, da gibt es richtig, richtig coole Einblicke vom Flughafen Hannover. Euch einen schönen Samstag.

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2: Ihr merkt's beim Durchlüften gerade, der Sommer ist zurück und so langsam kommt auch mehr Wärme rein als frische Luft, Das Niedersachsenwetter hat jetzt Lara.
3: Definitiv, wir haben ja bei uns auch gerade das Fenster aufgemacht, da kommt richtig schöne, klare Luft vor allen Dingen auch rein und also zu uns rein so. Und es gibt heute auf jeden Fall den ganzen Tag über viel Sonne, dazwischen sind wirklich nur so ein paar kleine Wolken, die sind aber ganz harmlos. Es bleibt nämlich heute trocken bei bis zu 24 Grad. Die haben wir aktuell auch gerade in Hannover am Marschsee. 24 sind es auch in Leer am Zollhaus und 23 sind es in Lüneburg in der Altstadt. Der FFN Tagetrend, es bleibt dann auch erstmal so sonnig. Allerdings sind ab morgen wieder so ein paar mehr Wolken dabei, da kann dann auch mal ein Schauer runterkommen bei bis zu 26 Grad.
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2: Vorsicht, ein Unfall auf der A1 Bremen Richtung Hamburg zwischen Hollenstedt und Rade. Die A1 Hamburg Richtung Bremen zwischen Harburg und dem Maschener Kreuz 4 Kilometer stockend, 20 Minuten mehr. A1 Bremen Richtung Osnabrück zwischen Uphusen-Bremen-Mahndorf und Arsten 3 Kilometer stockend, 20 Minuten mehr. A1 Osnabrück Richtung Bremen zwischen Bremen-Brinkum und Arsten 6 Kilometer stockend, hier eine halbe Stunde mehr für euch. Die A7 Hannover Richtung Hamburg zwischen dem Walsroder Dreieck und Dorfmark 6 Kilometer stockend, auch da eine halbe Stunde mehr. Weiter auf der A7 Richtung Hamburg, zwischen Tieshofe und dem Horster Dreieck, 4 Kilometer stockend, 15 Minuten mehr. Weiter nochmal auf der A7 Richtung Hamburg, zwischen Hamburg-Heimfeld und dem Elbtunnel, 6 Kilometer stockend, eine halbe Stunde mehr für euch. Die A7 Flensburg Richtung Hamburg, zwischen Hamburg-Volkspark und dem Elbtunnel, 6 Kilometer stockend, eine halbe Stunde mehr. Die B209 Lüneburg-Soltau ist zwischen der B4 Lüneburg-Hecklingen und der Lüneburger Straße in beiden Richtungen gesperrt. Hier finden Löscharbeiten statt und an der Elbfähre Glückstadt-Wischhafen wartet ihr in Richtung Glückstadt 1,5 Stunden länger.
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2: Im Landkreis Lüchow-Dannenberg zwischen Uelzen und Dannenberg in Sellin in beiden Richtungen. Dankeschön David fürs Bescheid geben. Und wenn ihr auch noch was seht, ein Stau oder ein Blitzer, macht sie David, ruft gern kostenlos an 0800 529 und 4x5. Gute Fahrt euch.
3: Und ein richtig schönes Wochenende wünschen wir euch mit FFN und eurer Morningshow am Samstag. Wir sind Lara und Jona. Moin.

0: FFN. Schön, dass ihr mit dabei seid.
1: Ja, und so ein Tag auf den ostfriesischen Inseln ist ja einfach immer traumhaft, gerade jetzt im Sommer. Mhm. Grüße an alle, die gerade an der Küste sind. Ich war letzte Woche zum Beispiel auch auf Norderney, war herrlich. Ich war schwimmen, viel spazieren, habe lecker gegessen.
0: Großartig.
1: Gut, ich hatte auch gutes Wetter. Das ist ja auch eher immer alles viel besser dann, ne?
0: Ja, aber an der Küste muss man gar nicht unbedingt nur bei gutem Wetter sein.
2: 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Antizyklisch reisen.
3: Den Lifehack, den besten Trick für eine perfekte Auszeit am Meer, das Urlaubsgeheimnis, verraten wir jetzt. Wir reisen antizyklisch. Wenn die App durchgehend eine Regenwahrscheinlichkeit von 90% zeigt und dazu Wind und du noch nicht mal zum Müll rausbringen vor die Tür willst, dann fahr los an irgendeinen Urlaubsort am Meer.
4: Lass dich ein bisschen durchpusten und benieseln und sieh das als Erfrischung. Geh auf einen Steg, atme ein und wieder aus und schau runter auf die unruhige See und die Gischt und atme wieder tief ein und nochmal aus und geh dann ins nächste Café.
3: Hier sitzt dann fast keiner, denn welcher Idiot fährt denn bei so einer Regenwahrscheinlichkeit ans Meer? Du hast freie Platzwahl und setzt dich ans Panoramafenster mit Blick auf den Strand, nimm ein Buch mit, mach das Handy aus und bleib den ganzen Tag da sitzen.
4: Und jetzt das Beste? All das ist oft gar nicht nötig, weil es genau, wenn du aus dem Auto oder der Bahn steigst, am Urlaubsort aufreißt. Regenpause, Sonnenstrahlen und Regenbogen, das Meer glitzert und außer dir ist keiner da. Die ganze Szenerie gehört dir und alle Erwartungen werden mal wieder vom Meer übertroffen.
3: Darauf geben wir dir eine Glücksgarantie von 90%.
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13: Am Samstagmittag und mit Finn Riebesel, Freundlieb, schauen wir auf alles, was so wichtig ist in Niedersachsen, Deutschland und der Welt. Sein Nachrichtenüberblick startet mit den großen Waldbränden in Spanien und Frankreich.
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14: Die Waldbrandlage in Spanien und Frankreich wird immer dramatischer. In beiden Ländern mussten bereits mehr als 200.000 Menschen vor den Flammen in Sicherheit gebracht werden. Eine Entspannung der Lage ist erstmal nicht in Sicht. In Frankreich ist vor allem die Gegend bei Bordeaux betroffen, in Spanien die Region rund um Madrid. Um die Einsatzkräfte vor Ort zu unterstützen, schickt die EU Löschflugzeuge. Erschwert werden die Löscharbeiten durch extreme Hitze und starke Winde. Der Umgang mit Noch-Bundesverkehrsminister Schnieder empört seinen CDU-Parteikollegen und Ex-Bundeswirtschaftsminister Altmaier. Das mache ihn betroffen und wütend, schreibt er auf X. Mehr von Tim Britztrupp.
15: Kanzler Merz will Schnieder feuern. Offenbar ist ihm sein Nachfolgewunschkandidat aber abgesprungen. Schnieder bleibt also erstmal im Amt, allerdings stark angezählt und wohl nur so lange, bis jemand anderes gefunden wird. Altmaier kritisiert das scharf. Der Umgang werde weder seiner Person noch seiner Leistung gerecht. Der Beitrag wurde auch von Gordon Schnieder, dem Bruder und rheinland-pfälzischen Ministerpräsidenten, geteilt. Für Merz läuft der Regierungsumbau damit alles andere als rund.
14: Knapp 24 Jahre nach den tödlichen Schüssen an einem Baggersee in Buxtehude ist nun klar, der Schütze muss lebenslang ins Gefängnis. Das Bundesverfassungsgericht lehnte den Einspruch des Mannes ab. Der mittlerweile Mitte 40-Jährige wurde vergangenen Oktober wegen Mordes verurteilt. Gegen 3 mutmaßliche Mittäter wird noch verhandelt. Wer jetzt noch eine neue Gasheizung einbaut, wie es das neue Heizungsgesetz erlaubt, der muss in den kommenden Jahren wohl mit deutlich steigenden Heizkosten rechnen. Das belegt eine Studie des Instituts der deutschen Wirtschaft, berichtet die Rheinische Post. Die jährlichen Heizkosten könnten sich demnach bis 2040 fast verdoppeln. Beim Einbau einer Wärmepumpe würden die Heizkosten dagegen über viele Jahre weitgehend stabil bleiben.
16: Sommerlich wird's heute. Das Niedersachsenwetter hat jetzt Lara.
13: Ja, die Sonne gibt gerade schon anders und anders. Vor allen Dingen, die Sonne gibt gerade schon alles. Das wollte ich sagen. Und bleibt auch weiterhin bei uns, auch den ganzen Nachmittag über. Nur so ein paar harmlose Wolken sind dazwischen. Die sind aber wirklich harmlos. Es bleibt nämlich trocken und schön mild bei bis zu 24 Grad. Aktuell haben wir auch 24 in Westerholt am Ziegeleimuseum. 24 haben wir auch in Leifferde im Vogelschutzgebiet Fimur. Und 24 Grad sind es auch gerade in Wunsdorf am Bahnhof. Der FFN-3-Tage-Trend geht dann eigentlich sehr wechselhaft die nächsten Tage weiter. Sonne, Wolken, ein paar Schauer sind auch noch mit dabei bei bis zu 26 Grad.
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16: A1 Hamburg Richtung Bremen. Zwischen Harburg und dem Maschener Kreuz. 4 Kilometer stockend. 20 Minuten dauert's länger. A1 Bremen Richtung Osnabrück. Zwischen Pusen, Bremen-Mahndorf und Aasten. 3 Kilometer stockend. 15 Minuten mehr für euch. A1 Osnabrück Richtung Bremen. Zwischen Wildeshausen Nord und Groß-Ippenaar. 5 Kilometer stockend. Nach einem Unfall 25 Minuten mehr. Weiter auf der A1 Richtung Bremen. Zwischen Bremen-Brinkum und Aasten. 5 Kilometer stockend. 25 Minuten mehr auch da nochmal. Die A1 Bremen Richtung Hamburg ist zwischen Hollenstedt und Rade nach einem Unfall gesperrt. Hier staut es sich auf 5 Kilometer. Die A7 Hannover Richtung Hamburg zwischen dem Walsroder Dreieck und Dorfmark 6 Kilometer stockend. Eine halbe Stunde mehr für euch. Weiter auf der A7 Richtung Hamburg zwischen Dorfmark und Soltau Ost 4 Kilometer stockend. 15 Minuten mehr. Nochmal die A7 Richtung Hamburg zwischen Hamburg-Hausbruch und Elbtunnel. Nochmal 7 Kilometer Stau und 40 Minuten mehr für euch. Die A7 Flensburg Richtung Hamburg zwischen Hamburg-Volkspark und dem Elbtunnel 6 Kilometer stockend, hier eine halbe Stunde mehr. Die B209 Lüneburg-Soltau ist zwischen der B4 Lüneburg-Hecklingen und der Lüneburger Straße in beiden Richtungen gesperrt. Hier finden Löscharbeiten statt. Und an der Elbfähre Glückstadt-Wischhafen wartet ihr in Richtung Glückstadt 2 Stunden länger.
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16: Im Landkreis Lüchow-Dannenberg zwischen Uelzen und Dannenberg in Sellin in beiden Richtungen. Dankeschön, David, fürs Bescheid geben. Und wenn ihr auch noch was seht, einen Stau oder einen Blitzer, ruft gern kostenlos an. 0800 529 und 4x5. Gute Fahrt euch.
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13: Ja, Deutschland hat wieder einen Fußball-Bundestrainer. Kloppo macht die Nachricht für euch der Woche. Mhm. Und die Vorfreude ist ja jetzt schon riesig. Auch weil Jürgen Klopp natürlich weiß, was guter Fußball und ein Weltmeistertitel bewirken kann.
17: Am nächsten Tag wäre der Nachbar nicht mehr so ein Arsch, wie im Moment vielleicht denken er ist. Oder es wäre nicht so schlecht. Oder Friedrich Merz würde nicht alles falsch machen, obwohl er versucht, alles richtig zu machen und so weiter. Es wäre nicht so. Das ist das, was Fußball verändern kann. Und das zu wissen, bedeutet, ab heute müssen wir alles dafür tun. Nicht, dass wir Weltmeister werden, dass wir so spielen, dass wir es könnten.
16: Ja, recht hat er. Da können wir nur alles Gute wünschen. Wir freuen uns auf viele tolle Fußballmomente.

0: Kevin ist hier am Samstagmittag und da habt ihr auch diesen großen Feuerball gestern Abend gesehen. Ihr habt uns wirklich ganz viele Videos geschickt von einem Kometen, der wirklich spektakulär aussah.
1: Da haben wir für euch auf der FFN Insta-Seite geteilt. Klickt euch mal rein. Sehen konnte man das Ding vor allem über Ostfriesland, aber auch weiter im Süden habt ihr uns noch geschrieben, dass ihr den entdeckt habt.
0: Ja, und im Prinzip ist das ja auch wirklich nur eine große Sternschnuppe. Also wenn wieder was zu sehen ist heute Nacht, einfach mal was wünschen. Ne? Vielleicht geht's ja in Erfüllung. Ja. Wäre doch schön.

0: Mit Roxette geht's durchs Wochenende und ja, da wünschen wir euch, dass euch das nicht passiert, was wir jetzt erzählen, weil es ist wirklich das Schlimmste, was passieren kann. Wenn wir aus dem Haus gehen, wir ziehen die Haustür zu und dann fällt uns auf, wir haben den Schlüssel drinnen liegen lassen.
1: Ah, ganz, ganz ärgerlich. Ja. Julia von Guten Morgen Niedersachsen, ist genau das passiert. Und sie wäre fast so zu spät zur Arbeit gekommen.
2: Und das ist mir noch nie passiert. Und ich frage mich auch, ich muss da ja in Gedanken ganz woanders gewesen sein. Und dann stand ich da erstmal vor, also um verschlossene mitten in der Nacht quasi. Und dachte, ja okay, den Autoschlüssel bräuchte ich jetzt schon eigentlich, um zur Arbeit zu fahren. Es ist und zwar nicht so wahnsinnig weit, aber...
3: Wer hat dich nicht reingelassen?
2: Ja, das ist dann nämlich das nächste Problem. Und dann dachte ich, okay, wie machst du das jetzt? Du musst an diesen Autoschlüssel kommen, damit du zur Arbeit kommst. Und dann dachte ich, gut, einfach der Weg. Mein Freund ist zu Hause, schläft. Habe ich also angerufen. Ein paar Mal geklingelt. Nö. Gar nichts. Keine Reaktion. Da muss ich jetzt wohl klingeln. Ich stehe ja direkt vor der Tür. Klingel ich. Klopfe, klingel. Was hat er denn für einen tiefen Schlaf?
0: Tja, wirklich krass. Ja, noch, wirklich. 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
0: Ja, und das hier, ihr hört ihn schon, ist Harry Styles für mehr Musik und mehr Abwechslung. American Girls, der ist ganz neu hier bei ffn.

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7: Endlich. Viel Sonne gibt es heute den ganzen Tag. Dazwischen sind so ein paar Wolken, die sind aber ganz harmlos. Es bleibt nämlich trocken bei bis zu 24 Grad. Die haben wir aktuell auch gerade in Jade am Tierpark. 24 sind es auch in Rinteln am Marktplatz. Und 24 haben wir auch in Adendorf am Heimatshaus. Der FFN-3-Tage-Trend, es bleibt dann auch erstmal so schön die nächsten Tage. Zwischendurch zieht es sich zwar immer mal wieder zu, kann dann auch mal ein Schauer runterkommen, aber es bleibt schön warm bei bis zu 26 Grad.
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6: Mit der A1 Hamburg Richtung Bremen zwischen Harburg und dem Maschener Kreuz. 4 Kilometer stocken, 20 Minuten mehr für euch. Die A1 Bremen Richtung Osnabrück zwischen Oppusen, Bremen-Mahndorf und Asten. 3 Kilometer stocken, 15 Minuten mehr. A1 Osnabrück Richtung Bremen zwischen Bremen-Brinkum und Asten. 5 Kilometer stockend, 35 Minuten mehr. A1 Bremen Richtung Hamburg zwischen Sittensen und Hollenstedt. 4 Kilometer stocken nach einem Unfall, 15 Minuten mehr. Die A7 Hannover Richtung Hamburg zwischen dem Walsroder Dreieck und Soltau Süd, 8 Kilometer stockend, 35 Minuten dauert es länger. Weiter auf der A7 Richtung Hamburg zwischen Thies-Hope und dem Horster Dreieck, 4 Kilometer stockend, 15 Minuten mehr. Weiter auf der A7 Richtung Hamburg, nochmal zwischen Hamburg-Hausbruch und dem Elbtunnel, 7 Kilometer stockend, 35 Minuten mehr. Die A7 Flensburg Richtung Hamburg zwischen Hamburg-Volkspark und dem Elbtunnel, 6 Kilometer stockend, 35 Minuten mehr für euch. Die B209 Lüneburg-Soltau ist zwischen der B4 Lüneburg Hecklingen und der Lüneburger Straße in beiden Richtungen gesperrt. Da finden Löscharbeiten statt. Und an der Elbfähre Glückstadt Wischhafen wartet ihr in Richtung Glückstadt 2 Stunden und in Richtung Wischhafen 1 Stunde länger.
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6: Im Landkreis Lüchow-Dannenberg zwischen Uelzen und Dannenberg in Sellin in beiden Richtungen. Dankeschön, David, fürs Bescheid geben. Und wenn ihr auch noch was seht, einen Stau oder einen Blitzer, ruft wie immer gerne kostenlos an. 0800 529 und 4x5. Gute Fahrt euch.
7: Und ein entspanntes Wochenende wünschen wir euch. Wir sind Lara und Jona. Moin. Moin.
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0: großartiger Song Green Day mit Boulevard of Broken Dreams hier bei FFN. Und heute Nachmittag geht's natürlich wieder weiter. Er ist zurück aus dem Urlaub mit Björn. Hallo.
1: Hallo. Moin ihr Lieben, moin Lara, moin Jona. Frisch erholt, fast zumindest, wie es halt möglich ist, mit einem 23 Monate alten Bale, der einen auf Trab hält. Aber an der Nordsee war es schön, das muss ich auch mal sagen.
2: Sehr gut. Sehr
1: ja,
2: gut.
1: Wir freuen uns, dass wir wieder alle am Start sind, auch in den Sommerferien. Habt ihr hoffentlich noch richtig gute Laune und Bock, und damit euer Stück Kuchen heute Nachmittag garantiert auch ohne das Gesumme und ohne Gepiekse von Bienen und Wespen über die Bühne geht, haben wir gleich mal ein paar schöne Tipps für euch, wie ihr das anstellen könnt.
2: Stichsicher sozusagen geht's durchs Wochenende so. Mit Björn, er ist zurück, und mit uns, mit FFN. Habt einen schönen Samstag. 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
4: 13 Uhr, ich bin Finn Riebesel, Freundlieb, guten Tag. In Gandakersee ist ein Kleinflugzeug in ein Wohnhaus gekracht. Nach ersten Medienberichten kam der Pilot dabei ums Leben. Ob weitere Menschen verletzt wurden, ist bislang noch unklar. Polizei, Feuerwehr und Rettungsdienst sind vor Ort im Einsatz. Völlig beispiellos eine Katastrophe. So die Stimmen zur Waldbrandlage in Spanien und Frankreich. Und die Situation spitzt sich weiter zu. Tim Britztrupp berichtet.
5: In beiden Ländern mussten bereits über 200.000 Menschen vor den Flammen in Sicherheit gebracht werden. Entspannung ist erstmal nicht in Sicht. In Frankreich ist vor allem die Gegend bei Bordeaux betroffen, in Spanien die Region rund um Madrid. Um die Einsatzkräfte vor Ort zu unterstützen, schickt die EU Löschflugzeuge. In Frankreich wurde jetzt auch zusätzlich das Militär mobilisiert. Erschwert werden die Löscharbeiten durch extreme Hitze und starke Winde. Die Hoffnung ist, dass sich die Wetterbedingungen bald verbessern.
4: In der CDU wächst die Kritik am Regierungsumbau. Kanzler Merz will ja offenbar auch Bundesverkehrsminister Schnieder loswerden. Der Wunschnachfolger ist aber wohl kurzfristig abgesprungen. Ex-Wirtschaftsminister Altmaier schreibt dazu auf X, der Umgang mit Schnieder mache ihn betroffen und wütend. Wer jetzt noch eine neue Gasheizung einbaut, wie es das neue Heizungsgesetz erlaubt, der muss in den kommenden Jahren wohl mit deutlich steigenden Heizkosten rechnen. Das belegt eine Studie des Instituts der Deutschen Wirtschaft, berichtet die Rheinische Post. Die jährlichen Heizkosten könnten sich demnach bis 2040 fast verdoppeln. Beim Einbau einer Wärmepumpe würden die Heizkosten dagegen über viele Jahre weitgehend stabil bleiben. In Friseute im Landkreis Cloppenburg hat es auf einem Schrottplatz in der Nacht gebrannt. Auf einer Fläche von rund 2500 Quadratmetern stand Schrott in Flammen. Wegen der dichten Rauchwolken wurden Anwohner aufgefordert, Fenster und Türen geschlossen zu halten. Die Feuerwehr war die ganze Nacht im Einsatz. Verletzt wurde niemand, auch weitere Gebäude blieben verschont.
6: Schöner Sommernachmittag ist das heute im Niedersachsen-Wetter. Es gibt viel Sonne, nur ein paar Wolken. Trocken soll es bleiben. Das aber gibt's. Das ist im Nordwesten der Fall. Da ist es durchaus mal grauer samt Schauern dabei. 25 Grad sind es aktuell in Lahten bei der Freiwilligen Feuerwehr, auch in Hasefeld am Klosterpark und in Langelsheim am Papenbach. Der FFN-3-Tage-Trend. Morgen, da arbeiten sich die Wolken weiter durchs Land, rechnet dann auch damit Regen und in der neuen Woche klopft so langsam mal wieder der Sommer an, also Temperaturen über 30 Grad zur Mitte der Woche. Wahnsinn.
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6: Einiges los auf den Straßen. Wir fangen an mit der A1 Hamburg Richtung Bremen. Zwischen Harburg und dem Aschener Kreuz 4 Kilometer stockend. Hier braucht ihr 20 Minuten länger. A1 Bremen Richtung Osnabrück. Zwischen Opusen-Mahndorf und Bremen-Asten 3 Kilometer stockend. 15 Minuten plus. Dann die Gegenrichtung. Hier zwischen Bremen-Brinkum und Asten 5 Kilometer stockend. Plant da 35 Minuten mehr ein. A1 Bremen Richtung Hamburg. Zwischen Heidenau und Hollen steht 5 Kilometer stockend, da laufen Bergungsarbeiten, 30 Minuten plus für euch. A7, Hannover Richtung Hamburg, zwischen dem Walsroder Dreieck und Soltau Ost 12 Kilometer stockend, hier braucht ihr aktuell 50 Minuten länger. Weiter auf der A7 Richtung Flensburg, vom Hamburger Elbtunnel 8 Kilometer stockend, 40 Minuten plus. In der Gegenrichtung vom Elbtunnel, da sind 6 Kilometer und 30 Minuten. Dann die A31, Meppen Richtung Gronau, hier zwischen Geest und Emsbüren 7 Kilometer stockend, da braucht ihr 35 Minuten länger. Die B209, Lüneburg-Soltau, die ist aktuell in Höhe Lüneburg-Hecklingen in beiden Richtungen gesperrt. Da laufen Löscharbeiten. Und an der Elbfähre wartet ihr Richtung Glückstadt aktuell 2 Stunden und Richtung Wischhafen ist es eine.
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6: Habt ihr entdeckt in der Region Hannover auf der B217? Da stehen sie in Ronnenberg an der Tankstelle, wenn ihr stadteinwärts fahrt. Und in Osnabrück, da auf der Rheiner Landstraße unter der Autobahnbrücke stadteinwärts. Danke euch, Kai und Lara, fürs Bescheid sagen. Und wenn ihr noch einen Stau oder Blitzer gesehen habt, gern durchrufen, kostenlos unter der 0800 529 und 4x die 5. Euch eine gute Fahrt.
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6: meine Lieben, in Hatten im Kreis Oldenburg, da geht's um die Wurst. Oder besser gesagt um die Murmel. Da steigt gerade die deutsche Murmelmeisterschaft. Und falls ihr jetzt sagt, ey, die haben doch so ganz schön eine Murmel. Nee, das ist ein richtiger Sport. Schaut gerne mal vorbei. 32 Mannschaften sind da am Start. Und das Ganze geht auch noch bis 20 Uhr. Und falls da mal zufällig neue Trikots bei euch fällig sein sollten, ne? Ich hätte da eine Idee. Hört ihr gleich.

0: langes Wochenende und einen richtig tollen Samstagnachmittag hier mit FFN. Die Vorbereitung für die neue Saison, die läuft auf Hochtouren. Eure Kinder, die freuen sich bestimmt auch schon tierisch drauf. Und damit die nicht nur gut spielen, sondern auch schick auflaufen, da gibt's ja uns.
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0: Sagt uns, was euren Verein zu einem ganz besonderen macht. Und mit etwas Glück schenken wir euch einen brandneuen Satz Trikots im Wert von bis zu 1000 Euro. 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Nicole aus Friedland im Kreis Göttingen, die hat sich für die SG Niedern-Jeser bei uns gemeldet. Ist ein ganz toller Verein, hat sie mit Julia und Malte in Guten Morgen Niedersachsen erzählt. Die haben letztes Jahr 100-jähriges Jubiläum gefeiert.
2: War mega cool, wir hatten jeden Monat eine Veranstaltung und als Highlight kam im September Borussia Dortmund vorbei. Wow. Und hat mit einer Auswahl von den Niedern-Jeseraner-Spielern ein bisschen gekickt.
3: Und zu diesem 100-jährigen Bestehen habt ihr jetzt auch endlich wieder Kinderfußball bei euch und um die Mannschaft geht es jetzt auch, um die Fußball-G-Jugend. Was macht die aus?
2: Wir sind einfach eine super tolle kleine Truppe von mittlerweile 25 Kindern. Sie finden neue Freundschaften und bewegen sich viel und es ist immer wieder schön, auch den kleinen Fortschritt einfach zu sehen, den wir schon erzielt haben.
4: Wo mangelt es denn jetzt genau trikottechnisch bei euch?
2: Die Kleinen haben einfach noch keine Trikots, weil wir natürlich erstmal gucken mussten, wie das Ganze anläuft. Und nach einem Jahr haben wir gesagt, jetzt müssen wir auch langsam mal durchstarten.
3: Liebe Nicole, ihr bekommt einen neuen Trikotsatz im Wert von 1000 Euro.
2: Juhu, mega, mega, da werden wir uns alle freuen.
0: Na, aber sowas von. Herzlichen Glückwunsch. Und ich bin mir sicher, die nächsten seid schon ihr.
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3: Die dicken Wolken samt Regen, die bleiben heute in Küstennähe. Im restlichen Land, da schickt euch das Niedersachsenwetter teils ordentlich Sonne vorbei mit ein paar, sagen wir, kleinen Schönheitsflecken. Bei 25 Grad in Bad Münder am Kurpark, 24 sind es in Göttingen am Nabel und 23 aktuell in Nordenham an der Stadthalle. Der FFN-3-Tage-Trend ab morgen, da wird es durchwachsener im Land. Am schönsten bleibt es aus Richtung Harz raus und in der kommenden Woche, da wird es wieder ein bisschen durchwachsener sein, aber dafür auch wieder sommerlich warm.
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3: Und der A1 Hamburg Richtung Bremen zwischen Hamburg-Harburg und dem Aschener Kreuz. 4 Kilometer stockend, hier braucht ihr 20 Minuten länger. A1 Bremen Richtung Osnabrück zwischen Uppusen-Mahndorf und Bremen-Asten. 3 Kilometer stockend, plant da 15 Minuten mehr ein. In der Gegenrichtung vor Asten steht ihr 6 Kilometer, hier sind es 40 Minuten plus. A1 Bremen Richtung Hamburg zwischen Sittensen und dem Buchholzer Dreieck. 8 Kilometer stockend, da laufen noch Bergungsarbeiten, hier braucht ihr 25 Minuten länger. A7 Hannover Richtung Hamburg zwischen Mellendorf und Berghof, 3 Kilometer stockend, hier ein Unfall, 25 Minuten plus. Weiter Richtung Hamburg zwischen dem Walsruder Dreieck und Soltau Ost, 12 Kilometer stockend, hier braucht ihr 40 Minuten länger. Und dann noch weiter Richtung Flensburg, vom Hamburger Elbtunnel steht hier 8 Kilometer, plant da 40 Minuten mehr ein. A7 Flensburg Richtung Hannover, hier vom Hamburger Elbtunnel 6 Kilometer stockend, bedeutet für euch 30 Minuten plus. A31 Gronau Richtung Meppen, hier zwischen Emsbüren und Lingen 5 Kilometer stockend, da braucht ihr 30 Minuten länger. Und an der Elbfähre wartet ihr Richtung Glückstadt 2 und Richtung Wischhafen aktuell 1 Stunde.
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3: Habt ihr entdeckt in der Region Hannover, hier auf der B217, und zwar in Ronnenberg an der Tankstelle, wenn ihr stadteinwärts unterwegs seid, und in Osnabrück auf der Rheinerlandstraße unter der Autobahnbrücke stadteinwärts. Kai und Lara, danke euch beiden fürs Bescheid sagen. Und wenn das jetzt noch nicht alles war, wenn ihr was gesehen habt, Staus oder Blitzer, gern durchrufen, kostenlos, unter der 0800 529 und 4x die 5. Habt eine gute und vor allem sichere Fahrt durch Niedersachsen. Wir sind gern an eurer Seite. Hier ist FFN am Samstagnachmittag. Ich bin Björn Riewinkel und das hier sind Lady Gaga und Bruno Mars.

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macht das Wochenende doch Spaß, oder? Der Samstagnachmittag bei uns in Niedersachsen. Jetzt hier mit Feiern und Dalton. Die liefern euch nämlich einen Song mit sehr viel Schmetterling im Bauch. Der Track, der ist eine intime Liebeserklärung. Und zwar mit einer klaren Bitte. Lass dich auf den Menschen ein und bitte verlass ihn nicht. Klarer kann so eine Botschaft nicht sein, oder? Für mehr Musik und mehr Abwechslung hier jetzt Feiern und Dalton mit Versprich mir. Der ist neu bei FFN. Versprich

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1: 14 Uhr, ich bin Silas Quiring, guten Tag. Völlig beispiellos, eine Katastrophe. Die Waldbrandlage in Spanien und Frankreich spitzt sich weiter zu, Tim Britztrup berichtet.
2: In beiden Ländern mussten bereits über 200.000 Menschen vor den Flammen in Sicherheit gebracht werden. Entspannung ist erstmal nicht in Sicht. In Frankreich ist vor allem die Gegend bei Bordeaux betroffen, in Spanien die Region rund um Madrid. Um die Einsatzkräfte vor Ort zu unterstützen, schickt die EU Löschflugzeuge. In Frankreich wurde jetzt auch zusätzlich das Militär mobilisiert. Erschwert werden die Löscharbeiten durch extreme Hitze und starke Winde. Die Hoffnung ist, dass sich die Wetterbedingungen bald verbessern.
1: In Ganderkesee ist ein Kleinflugzeug gegen ein Einfamilienhaus geflogen. Auf Bildern ist zu sehen, dass das Flugzeug im Dach steckt. Der Pilot ist offenbar ums Leben gekommen. Die Unfallursache ist noch unklar. Wer jetzt noch eine neue Gasheizung einbaut, der muss in den kommenden Jahren wohl mit deutlich steigenden Heizkosten rechnen. Das belegt eine Studie des Instituts der Deutschen Wirtschaft, berichtet die Rheinische Post. Einzelheiten von Gisa Weber.
3: Die jährlichen Heizkosten könnten sich demnach bis 2040 fast verdoppeln. Beim Einbau einer Wärmepumpe würden die Heizkosten dagegen über viele Jahre weitgehend stabil bleiben. Die Forscher vom IW Köln kritisieren deswegen das neue Heizungsgesetz, das ja den Einbau von Gasheizungen weiter erlaubt. So würde man denken, eine Gasheizung ist ja zulässig und vielleicht jetzt billiger. Langfristig erweist sich die Entscheidung dann aber als unwirtschaftlich.
1: In der CDU wächst die Kritik am Regierungsumbau, und zwar insbesondere am geplanten Rauswurf von Verkehrsminister Schnieder. Ex-Wirtschaftsminister Altmaier schreibt auf X, der Umgang mit ihm macht mich betroffen und wütend und wird weder seiner Person noch seiner Leistung gerecht. Kanzler Merz wollte Schnieders Abgang offenbar schon gestern bekannt machen, kurz davor war ihm aber wohl der designierte Nachfolger abgesprungen. Schnieder bleibt deswegen erstmal im Amt, allerdings stark angezählt.
4: Teils ordentlich Sonne und nur selten mal eine Wolke. Na, so geht's durchs Niedersachsenwetter heute Nachmittag. Zum Weiterkant, da ist dann noch ein bisschen grauer, rechnet er auch mit Regen. Bei 25 Grad aktuell, dreimal gemessen, einmal in Pferden bei den Dünen, auch in Raststätte am Turnierplatz und in Gifhorn am Schlosssee. Der FFN-3-Tage-Trend, sehr so allmählich arbeiten sich die Regenwolken dann von der Küste aus durchs Land durch. Auch Gewitter sind möglich. Ab Dienstag kommt dann aber so langsam der Sommer zurück.
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4: Da ist echt einiges los. Wir fangen an mit der A1. Hamburg Richtung Bremen. Zwischen Harburg und dem Aschener Kreuz. 3 Kilometer stockend. Hier braucht ihr 15 Minuten länger. A1 Bremen Richtung Osnabrück. Zwischen Uphusen-Mahndorf und Bremen-Arsten. 4 Kilometer stockend. 20 Minuten plus. In der Gegenrichtung vor Bremen-Arsten. 6 Kilometer stockend. Hier braucht ihr 40 Minuten länger. Dann die A1 Bremen Richtung Hamburg. Zwischen Sittensen und dem Buchholzer Dreieck. 8 Kilometer stockend. Da laufen Bergungsarbeiten, hier braucht ihr 25 Minuten länger. Dann weiter Richtung Hamburg, zwischen Hittfeld und Hamburg-Morfleet, nochmal 5 Kilometer stockend, da sind 15 Minuten plus. Dann die A7, Hannover Richtung Hamburg, hier zwischen Mellendorf und Berghof, 3 Kilometer stockend, da laufen Bergungsarbeiten, 25 Minuten sind es aktuell, die er da länger braucht. Dann noch weiter Richtung Hamburg, zwischen Bad Fadding-Bostel und Soltau-Ost, hier nochmal 10 Kilometer und 30 Minuten. Weiter Richtung Flensburg auf der A7, zwischen Hamburg-Hausbruch und dem Elbtunnel, 8 Kilometer stockend. Plant er 40 Minuten mehr ein. In der Gegenrichtung vom Elbtunnel 6 Kilometer und 20 Minuten. A31, Gronau Richtung Meppen, hier zwischen Emsbüren und Lingen 5 Kilometer stockend, 25 Minuten plus. Und an der Elbfähre, da wartet ihr Richtung Glückstadt 2 und Richtung Wischhafen aktuell 1 Stunde.
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4: Stehen in der Region Hannover auf der B217 in Ronnenberg eine Tankstelle, da wenn ihr stadteinwärts unterwegs seid. Und in Osnabrück auf der Rheinerlandstraße unter der Autobahnbrücke, auch hier stadteinwärts. Danke Kai und Lara, und wenn ihr noch einen Stau oder einen Blitzer gesehen habt, ruft gern durch, kostenlos unter 0800 529 und 4x5. Euch eine gute Fahrt durch Niedersachsen.
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4: Moin ihr Lieben und schöne Ferien, falls ihr das schönste Bundesland der Welt gerade besucht. Wir freuen uns, herzlich willkommen. Wir legen noch einen drauf mit Musik aus Niedersachsen. Michi Schulte aus Buxtehude, der wartet auf euch. 5 a.m. gibt gleich direkt nach Tobi Romeo. Ich grüße euch.

0: Mehr Abwechslung gibt's nur hier bei FFN. Von ganzen Roses geht's gleich rüber zu Jonat Ass zusammen mit Daddy DJ. Neu bei FFN, Flipside. Klingt schon mal nach Sommer. Und apropos Sommer, hier bei FFN am Samstagnachmittag geht es um den Sommer. Wenn ihr jetzt bei dem Wetter mit der Familie oder Freunden im Garten sitzt, habt ihr bestimmt auch schon so ein paar ungebetene Gäste. Im Moment schwirren nämlich wieder super viele Wespen durch die Gegend. Und wir haben da mal bei Lamin Nefati vom NABU Niedersachsen nachgefragt. Der kann zwar noch nicht so sagen, ob es ein besonders schlimmes Wespenjahr ist. Das zeigt sich erst in den nächsten Wochen. Aber er hat uns erzählt, dass die Wespen gerade in der Wachstumsphase sind.
1: In dieser Phase ist es so, dass die Arbeiterinnen das Nest weiter ausbauen und die Larven mit eiweißreicher Nahrung versorgen, sprich mit Insekten. Am Ende dieser Phase erreichen die Völker dann in der Regel ihre größte Stärke und ziehen dann eben neue Königinnen heran.
0: Also quasi noch so eine Massephase bei den Wespen. Die setzen sich deswegen auch gerne mal auf Grillfleisch und Co. Würde ich wahrscheinlich auch tun. Damit ihr diese dann loswerdet, wisst ihr sicher nicht schlagen oder anpusten. Nein, aber das macht sie nur aggressiv. Lamin, der hat da einen ganz einfachen Trick.
1: In der Nähe des Esstisches, aber mit eben entsprechender Entfernung, so ein bisschen altes Obst hinzustellen. Weil das wirkt dann wie ein ganz, ganz starker Wespenmagnet und kann sozusagen einfach eine Alternativquelle sein. Sprich, dann wird man in der Regel beim Essen nicht gestört und die Wespen haben ihre Nahrungsquelle nebenan und sind dementsprechend abgelenkt und belagern uns in dem Fall nicht mehr.
0: So bleibt's dann trotz Wespen hoffentlich entspannt bei euch. Viel Spaß beim Grillen mit FFN. Wir sind Niedersachsen.

0: Malte, erinnert ihr euch auch noch daran, als ihr früher im Zelt- oder Ferienlager wart? Malte, wir waren ja beide auf der Nordinsel Ameland.
1: Ja, allerdings nie zusammen. Ich habe nochmal überlegt, mein letztes Mal auf der Insel war 3 Jahre vor deiner Geburt.
0: Oh, okay.
1: Wir haben aber mit ganz vielen Kiddies aus Oldenburg gesprochen. Die berichten aus ihrem Zeltlager und sagen uns mal, was so cool daran ist, 2 Wochen ohne Erwachsene zu sein. Das ist sehr süß.
0: Außerdem ist Axel aus dem Urlaub zurück und wir testen mal seine Französischkenntnisse und gucken, ob er es rund um die Tour de France auch wirklich in die TV-Übertragung geschafft hat. Wir freuen uns sehr auf euch.
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4: Ein schöner Sommernachmittag ist das heute im Niedersachsen-Wetter. Viel Sonne, ein paar Wolken, die mal durchziehen, trocken bleibt's. Lediglich im Nordwesten gibt's auch mal ein paar Schauer. Bei 26 Grad in Bad Bevensen am Rosenbad, 26 auch in Gronau am Stadtpark und 23 in Wilhelmshaven am Rathaus. Der FFN-3-Tage-Trend. Morgen bearbeiten sich die Wolken weiter durchs Land durch, rechnet dann auch mit Regen. Und in der neuen Woche klopft dann so langsam, zumindest temperaturtechnisch, der Sommer wieder an.
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4: A1 Hamburg Richtung Bremen. Zwischen Harburg und dem Aschener Kreuz 3 Kilometer stockend, braucht ihr 15 Minuten länger. A1 Bremen Richtung Osnabrück. Zwischen Opusen-Mahndorf und Bremen-Asten 4 Kilometer stockend, 20 Minuten plus. In der Gegenrichtung vor Asten sind 6 Kilometer und 40 Minuten. A1 Bremen Richtung Hamburg. Zwischen Sittensen und dem Buchholzer Dreieck 8 Kilometer stockend. Hier noch Bergungsarbeiten 25 Minuten plus. Und weiter Richtung Hamburg zwischen Hittfeld und Hamburg-Mauflet 5 Kilometer und 15 Minuten. Dann Vorsicht, ein neuer Unfall auf der A7 Hannover Richtung Kassel. Hier passiert zwischen Echter und Northeim Nord. Dann die A7 Hannover Richtung Hamburg zwischen Mellendorf und Berghof 3 Kilometer stockend. Hier Bergungsarbeiten 25 Minuten braucht ihr länger. Weiter Richtung Hamburg zwischen Bad Fallingbostel und Soltau Ost 10 Kilometer und 30 Minuten. A7 Hannover Richtung Flensburg vom Hamburger Elbtunnel 8 Kilometer stockend. Hier braucht ihr 40 Minuten länger. In der Gegenrichtung sind es 6 Kilometer und 20 Minuten. Dann die A31, Gronau Richtung Meppen. Zwischen Emsbüren und Lingen 5 Kilometer stockend. 25 Minuten braucht ihr da mehr. Und an der Elbfähre wartet ihr Richtung Glückstadt 2 Stunden. Richtung Wischhafen ist es eine.
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4: In der Region Hannover auf der B217 in Ronnenberg eine Tankstelle stadteinwärts und in Osnabrück auf der Rheiner Landstraße unter der Autobahnbrücke stadteinwärts. Kai und Lara, danke euch beiden. Habt ihr noch einen Stau oder Blitzer gesehen? Dann gern durchrufen, kostenlos unter 0800 529 und 4x5. Euch eine gute Fahrt.
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0: kommt gut und hoffentlich ohne Regen durchs Wochenende. Hier ist FFN am Samstagnachmittag und wir freuen uns hier gerade jeden Tag über die kleinen, über die schönen Momente im Leben.
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0: Das kennt wirklich jeder von euch, der viel Auto fährt. Man sucht ewig lang einen Parkplatz, vor allem wenn man in der Stadt wohnt. Ne? Fährt 10-mal die Straße hoch und runter und dann fährt im letzten Moment jemand genau aus dieser einen großen Parklücke, die ihr unbedingt haben wolltet. Und genau das ist das große Glück der kleinen Dinge. Ganz ehrlich, genau das wünsche ich euch.

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7: 15 Uhr, ich bin Silas Quiring, guten Tag. Die Waldbrandlage in Spanien und Frankreich wird immer dramatischer. In beiden Ländern mussten bereits mehr als 200.000 Menschen vor den Flammen in Sicherheit gebracht werden. Eine Entspannung der Lage ist erstmal nicht in Sicht. In Frankreich ist vor allem die Gegend bei Bordeaux betroffen, in Spanien die Region rund um Madrid. Um die Einsatzkräfte vor Ort zu unterstützen, schickt die EU Löschflugzeuge. Erschwert werden die Löscharbeiten durch extreme Hitze und starke Winde. Der Umgang mit Noch-Verkehrsminister Patrick Schnieder empört seinen CDU-Parteikollegen und Ex-Wirtschaftsminister Altmaier. Das mache ihn betroffen und wütend, schreibt er auf X. Mehr von Tim Britztrupp.
8: Kanzler Merz will Schnieder feuern. Offenbar ist ihm sein Nachfolgewunschkandidat aber abgesprungen. Schnieder bleibt also erstmal im Amt, allerdings stark angezählt und wohl nur so lange, bis jemand anderes gefunden wird. Altmaier kritisiert das scharf. Der Umgang werde weder seiner Person noch seiner Leistung gerecht. Der Beitrag wurde auch von Gordon Schnieder, dem Bruder und rheinland-pfälzischen Ministerpräsidenten, geteilt. Für Merz läuft der Regierungsumbau damit alles andere als rund.
7: Nach der EU-Wettbewerbsstrafe gegen Google droht US-Präsident Trump Brüssel erneut mit der Zollkeule. Die EU werde einen sehr hohen Preis für die Rekordbuße von 890 Millionen Euro zahlen, erklärte Trump in seinem Online-Dienst Truth Social. Er kündigte eine neue Zolluntersuchung gegen die EU an und begründete diese mit dem angeblichen Ausrauben amerikanischer Unternehmen. Knapp 7 Monate war sie auf See, jetzt ist die Fregatte Sachsen wieder zurück in Wilhelmshaven. Die Besatzung hat mit dem Schiff mehr als 66.000 Kilometer zurückgelegt, unter anderem als Flaggschiff einer NATO-Mission in der Nordsee und im Nordatlantik. Außerdem war die Sachsen beim 250. Geburtstag der USA in Norfolk und New York.
9: Die dicken Wolken samt Regen, die bleiben heute erstmal an der Küste. Im restlichen Land schickt euch das Niedersachsenwetter teils ordentlich Sonne vorbei, hier und da mal so ein bisschen Schönwettergrau am Himmel. 25 Grad sind's, dreimal gemessen, einmal in Mohringen am Stadtpark, auch in Springer am Hallenbad und in Wildeshausen am Burgberg. Der FFN-3-Tage-Trend ab morgen, da wird's durchwachsener im Land, am schönsten bleibt's auch Richtung Harz raus. Zur neuen Woche mehr Wolken, dafür wird's aber schon wieder sommerlich warm.
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9: Einiges los. Wir fangen an mit der A1 Hamburg Richtung Bremen. Hier zwischen Harburg und dem Aschener Kreuz 3 Kilometer stockend. Da braucht ihr 15 Minuten länger. A1 Bremen Richtung Osnabrück. Zwischen Uphusen-Mahndorf und Bremen-Arsten 4 Kilometer stockend. 20 Minuten plus. In der Gegenrichtung vor Arsten 6 Kilometer stockend. Plant er 40 Minuten mehr ein. Dann die A1 Bremen Richtung Hamburg. Zwischen Sittensen und dem Buchholzer Dreieck 8 Kilometer stockend. Hier laufen noch Bergungsarbeiten. Plant er 25 Minuten mehr ein. Weiter Richtung Hamburg zwischen Hittfeld und Morfleet 5 Kilometer stockend. Hier braucht ihr 15 Minuten länger. Dann Vorsicht, immer noch der Unfall auf der A7 Hannover Richtung Kassel, hier zwischen Echte und Northeim Nord. A7 Hannover Richtung Hamburg, zwischen Mellendorf und Berghof 3 Kilometer stockend. Hier immer noch Bergungsarbeiten, 15 Minuten plus. Weiter Richtung Hamburg zwischen Bad Fallingbostel und Soltau Ost nochmal 10 Kilometer und 30 Minuten. Dann die A7 Hannover Richtung Flensburg, hier vorm Hamburger Elbtunnel 8 Kilometer stockend, plant er 40 Minuten mehr ein. In der Gegenrichtung vom Elbtunnel sind 6 Kilometer und 20 Minuten. A31 Gronau Richtung Meppen, hier zwischen Emsbüren und Lingen 5 Kilometer stockend, da braucht ihr 25 Minuten länger. An der Elbfähre wartet ihr Richtung Glückstadt aktuell 2 und Richtung Wischhafen 1 Stunde länger. Und in Morloge im Kreis Diepholster brennt es. Die Feuerwehr bittet euch hier dringend, Fenster und Türen geschlossen zu halten.
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9: Habt ihr entdeckt in der Region Hannover, hier auf der B217 in Ronnenberg eine Tankstelle, stadteinwärts, und in Osnabrück auf der Rheiner Landstraße unter der Autobahnbrücke stadteinwärts. Kai und Lara, danke euch beiden. Und wenn ihr noch einen Stau oder Blitzer entdeckt habt, gern durchrufen, kostenlos unter der 0800 529 und 4x5. Ach, einiges los im Land. Euch eine gute Fahrt durch Niedersachsen.
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9: So, wie sollen sie jetzt aussehen, die künftigen Euroscheine? Das könnt ihr mitbestimmen auf der Internetseite der Europäischen Zentralbank. Geht seit Donnerstag. Da gibt es so mehrere Entwürfe, die ihr euch anschauen könnt. So mit Flüssen und Vögeln drauf, auch mit Motiven zur europäischen Kultur. Einiges dabei, also schönes Ding. Dann gibt es demnächst vielleicht von Oma und Opa auch mal wieder ein paar andere Scheine zugesteckt. Moin!

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0: Ferien bei uns in Niedersachsen. Schönes Wochenende euch. Und ob im Auto, zu Hause, mit der Familie oder bei der Wochenendschicht. Wir von FFN bringen jetzt jeden von euch in Urlaubsstimmung. Mein Kollege Malte, der war diese Woche am Flughafen Hannover unterwegs und hat euch die Ecken gezeigt, die man sonst nicht sehen darf. Und er hat Patrick getroffen. Der ist Terminal Manager, also koordiniert Abläufe am Flughafen, guckt, dass die Mitarbeiter und die Gäste über alles Wichtige informiert werden. Und der ist viel unterwegs.
1: Ich persönlich laufe, aber auch weil ich viele Termine habe und sehr viel koordiniere, zwischen 8.000 und 10.000 Schritte am Tag und kenne ja nahezu jede Fuge, jedes Staubkorn, was hier irgendwo rumliegt.
2: Wie machst du das, wenn du selber in Urlaub fliegst, vielleicht auch an anderen Flughäfen bist? Guckst du da, okay, hier läuft es so, hier ist es anders als bei uns, oder kannst du da auch komplett von abschalten?
1: Es ist ganz schlimm. Ich bin absoluter Vollblutluftfahrer und so ein bisschen Nerd. Wenn ich irgendwo an einen fremden Flughafen komme, dann bin ich da tatsächlich erstmal ein paar Stunden damit beschäftigt, alles abzulaufen, soweit zu gucken, wie man halt kommt und wirklich alles sich anzuschauen. Ah, die machen das so, ah, die haben das so. Also ja, ist so ein bisschen Berufsübel. Aber ich finde das eigentlich ganz toll.
2: Das kann ich mir vorstellen. Was ist so dein Lieblingsbereich in einem Terminal? Weil, also sagen wir jetzt mal, sowohl im Sicherheits- als auch im öffentlichen Bereich. Gibt es da was?
1: Für mich ist das Spannendste tatsächlich der Ankunftsbereich, weil da Familien wieder zusammenkommen, Leute, die man lange nicht gesehen hat, sich wieder treffen. Das ist so vom Feeling her das Schönste.
0: Mhm, schön, oder? So ein bisschen wie bei Tatsächlich Liebe. Schaut gerne mal bei Insta vorbei. Da gibt es richtig coole Einblicke vom Flughafen Hannover. Nur hier bei FFN.

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2: Ja, teils ordentlich Sonne ist das, ne? Seid mal eine Wolke, so geht's durch den Nachmittag hier im Niedersachsen-Wetter zur Waterkant raus. Doch ein bisschen grauer, vielleicht auch Regen. Bei aktuell 27 Grad in Salzbergen am Feuerwehrmuseum, 26 in Tüstringen am Museum der Strohverarbeitung und 22 in Bad Harzburg am Gründerzeitmuseum. Schauen wir gemeinsam auf den FFN-3-Tage-Trend. Hier so allmählich arbeiten sich die Regenwolken von der Küste her durchs Land durch. Auch Gewitter sind mal möglich die nächsten Tage und ab Dienstag kommt so langsam der Sommer zurück.
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2: A1 Bremen Richtung Osnabrück. Zwischen Uphusen-Mahndorf und Bremen-Arsten 2 Kilometer stockend. Hier braucht ihr aktuell noch 10 Minuten länger. Dann die A1 Osnabrück in Richtung Bremen. Zwischen Bremen-Brinkum und Arsten 4 Kilometer stockend, 20 Minuten plus. A1 Bremen Richtung Hamburg. Zwischen Hittfeld und Hamburg-Morfleet 5 Kilometer stockend. Hier braucht ihr 20 Minuten länger. Rüber auf die A7 Hannover Richtung Flensburg. Hier vorm Hamburger Elbtunnel 10 Kilometer stockend, 45 Minuten plus bedeutet das für euch. In der Gegenrichtung vorm Elbtunnel 6 Kilometer stockend, 20 Minuten plus. Dann Vorsicht, da ist ein LKW liegen geblieben. Auf der A30 Osnabrück Richtung Bad Oeynhausen. Der steht hier zwischen Nattbergen und Bissendorf. Noch ein Liegenbleiber auf der A33 Bielefeld in Richtung Osnabrück. Hier zwischen Borklo, Kloster Ösede und Haderberg. An der Elbfähre wartet ihr Richtung Glückstadt aktuell noch 2 Stunden. Richtung Geschafen ist es 1. Und in Morloge im Kreis Diepholz, da brennt es. Die Feuerwehr bittet euch hier dringend, Fenster und Türen geschlossen zu halten.
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2: Auf der A1 Bremen Richtung Osnabrück, hier zwischen Vechta und Lohnedien-Klage am Ende der Baustelle. Dann auf der B72 Kloppenburg Richtung Emsteck, hier am Rastplatz. In der Region Hannover auf der B217 in Roddenberg an der Tankstelle, wenn ihr stadteinwärts fahrt. Und in Hannover-Langenhagen auf der Flughafenstraße zwischen Langenhagen-Zentrum und der A352. Danke dir, Heiner, gleich zweimal, und Kai und auch Rafa fürs Bescheid sagen. Und wenn ihr noch einen Stau oder vielleicht einen Blitzer gesehen habt, ruft gern durch, das Ganze wie immer kostenlos unter der 0800 529 und 4x5. Habt eine gute Fahrt durch Niedersachsen und vor allem einen richtig tollen Samstagnachmittag. Hier ist FFN. Ich bin Björn Riefinkel.

Bruno Mars schickt euch ganz entspannt durch den Samstagnachmittag und wir tun's auch sehr gern sogar. Hier ist FFN. Und mit The Bowser, da gibt's jetzt einen Track für euch, der gleichzeitig lässig, aber auch sehr emotional ist. Es geht um die magnetische Anziehung zweier Menschen, verpackt in einer Melodie, die sofort bei euch hängen bleiben wird, auch ohne Magnet. Für mehr Musik und mehr Abwechslung, hier ist Magnetic.

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4: 16 Uhr, ich bin Silas Quiring, guten Tag. Die Waldbrände in Frankreich und Spanien werden immer schlimmer. Mittlerweile mussten rund um Bordeaux und Madrid fast 300.000 Menschen ihre Häuser verlassen. Mehr von Tim Britztrupp.
5: Auch viele Touristen sind davon betroffen. Unter anderem mussten Campingplätze geräumt werden. Die EU hat mittlerweile insgesamt 7 Löschflugzeuge nach Frankreich und Spanien geschickt. Die Brände sind im Moment aber kaum zu löschen. Hitze und vor allem Wind sorgen sogar eher dafür, dass sich das Feuer noch ausbreitet. Im Südwesten Europas werden in den kommenden Tagen Temperaturen von um die 40 Grad erwartet.
4: In Ganderkesee in Niedersachsen ist ein Kleinflugzeug auf ein Einfamilienhaus gestürzt. Auf Bildern ist zu sehen, dass das Flugzeug im Dach steckt. Ein Mensch ist dabei gestorben, ein weiterer wird noch vermisst. Die Unglücksursache ist unklar. In der CDU wächst die Kritik am Regierungsumbau. Kanzler Merz will ja offenbar auch Verkehrsminister Schnieder loswerden. Der Wunsch Nachfolger ist aber wohl kurzfristig abgesprungen. Ex-Wirtschaftsminister Altmaier schreibt dazu auf X, der Umgang mit Schnieder mache ihn betroffen und wütend. US-Präsident Trump schwingt wieder die Zollkeule Richtung EU. Diesmal passt ihm die Wettbewerbsstrafe gegen Google nicht. Dirk Justus.
6: Man konnte fast damit rechnen. Wenn's gegen seine Tech-Kumpels geht, versteht Trump keinen Spaß. Bei seinem Online-Dienst Truth Social schrieb er, die EU werde einen sehr hohen Preis für die Rekordbuße von 890 Millionen Euro zahlen. Er begründete das mit dem angeblichen Ausrauben amerikanischer Unternehmen. Erst gestern war ein neuer Aufschlag für Einfuhren europäischer Produkte in die USA in Kraft getreten. Als Grund nennt die US-Regierung, dass die EU zu wenig gegen Zwangsarbeit tut. Absurd, heißt es aus Brüssel.
7: Na, es war ein schöner Sommernachmittag heute hier im Niedersachsen-Wetter. Viel Sonne dabei, ein paar Wolken, die durchziehen. Ideal, um rauszugehen und schon mal die Vorboten des nächsten Sommerabschnitts genießen. So könnte man es, glaube ich, sagen. Nur im Nordwesten doch ein bisschen grauer samt Schauern. Aber 28 Grad in Bad Bentheim an den Klippen, 27 am Bleckeder Hafen und 26 in Schießel am Eichenring. Das ist noch lang nicht das Ende der Fahnenstange, was den Sommer angeht. Der FFN-3-Tage-Trend. Morgen, da arbeiten sich die Wolken von der See weiter durchs Land, rechnet auch mit Regen. In der neuen Woche bleibt es ein bisschen durchwachsen, aber der Sommer, der kehrt zumindest temperaturtechnisch wieder richtig doll zurück.
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7: A1 Bremen Richtung Osnabrück. Zwischen Opusen-Mahndorf und Bremen-Asten. 3 Kilometer stockend. Hier braucht ihr 15 Minuten länger. Auch in der Gegenrichtung vor Asten. 4 Kilometer und 15 Minuten. Dann die A1 Bremen Richtung Hamburg. Zwischen Hittfeld und Hamburg-Morfleet. 5 Kilometer stockend. Hier braucht ihr 20 Minuten länger. A7 Hannover Richtung Flensburg. Vom Hamburger Elbtunnel. 10 Kilometer Stau. Hier braucht ihr 50 Minuten mehr. Dann Vorsicht, da ist einer liegen geblieben und zwar hier auf dem Messeschnellweg in Hannover und zwar hier in der Überleitung zur B443. Und in Morloge im Kreis Diepholz, da brennt es. Die Feuerwehr bittet euch, Fenster und Türen geschlossen zu halten.
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7: Stehen auf der A1 Bremen Richtung Osnabrück, hier zwischen Vechta und Lohne-Dinklage am Ende der Baustelle. Dann auf der B72 Kloppenburg Richtung Emsteck, da am Rastplatz. In der Region Hannover auf der B217 in Roddenberg an der Tankstelle stadteinwärts. Dann noch in Bremen auf dem Autobahnzubringer Hebelingen, hier in beiden Richtungen. Und in Hannover-Langenhagen auf der Flughafenstraße zwischen Langenhagen-Zentrum und der A352. Danke Heiner, Kai, Marco und Rafa. Wenn ihr noch einen Stau oder einen Blitzer entdeckt habt, gern durchrufen, kostenlos wie immer, unter der 0800 529 und 4x die 5. Euch eine gute Fahrt!
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7: Meine Lieben, Mensch, das war nochmal eine erfolgreiche Fußball-Weltmeisterschaft. Zumindest mal, was die Superlativen angeht. Und wenn man Deutschland rausrechnet, ja, wir schauen mal. Mit Klopp wird bestimmt alles besser. Wir lassen aber nochmal so ein paar Erinnerungen aufleben. Shakira und Burna Boy sind jetzt für euch am Start. Der offizielle WM-Song für dieses Jahr. Hier ist Dein

0: Na, wer hat eigentlich mitgewippt? Gehört sich einfach bei Phil Collins. FFN ist hier, das ist der Samstagnachmittag bei uns in Niedersachsen. Und für mehr Musik und mehr Abwechslung ist gleich zuständig Moss Kenner mit seiner neuen Rhythm Unknown. Die wartet schon auf euch. So, jetzt mal Hand aufs Herz. Wer von euch erinnert sich noch an die Diddlemäuse? Ist lange her inzwischen, hatte aber gefühlt jeder oder jede. Ja, und die feiern ja gerade so ein richtig großes Comeback. Und genau darum geht's auch im Guten Morgen Niedersachsen Podcast.
1: Pimboli fand ich ganz toll. Ich habe auch gedacht, Pimboli ist ein unfassbar süßer Hundename.
2: Irgendwie. Ja,
1: Pimboli.
2: Das stimmt.
1: Und dann,
2: klingt auch ein bisschen italienisch.
1: Ja, wenn ich jetzt ein Kind hätte, ich heiße ja mit Nachnamen Plasse. Und wenn ich Pimboli Plasse nennen würde,
3: es ist sowieso erstmal schwierig vielleicht, Pimboli zu nennen. Ja. Aber sehr witzig, aber das wird in Kombination.
4: Ich wäre dafür.
1: Ich finde es auch ganz gut.
4: Ich wäre dafür. Ich finde es irgendwie
1: Minimums
4: cool.
1: Reinke, würde ich dann sagen.
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4: Die dicken Wolken samt Regen, die lassen wir heute oben an der Küste. Im restlichen Land schickt euch das Niedersachsenwetter jetzt teils noch ordentlich Sonne vorbei. Ein paar schöne Wetterflecken, die gibt's mal. 27 Grad sind's in Salzwedel am Tierpark, 26 in Stadthagen am Schloss und 23 am Neuenburger Urwald bei Zetel. Der FFN-3-Tage-Trend ab morgen wird's durchwachsener im Land. Am schönsten bleibt's noch so Richtung Harz raus mit etwas mehr Sonne. Und in der kommenden Woche wird's schon wieder wärmer, so Mitte der Woche sogar schon wieder ein Anflug von Hochsommer.
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4: A1 Bremen Richtung Osnabrück. Zwischen Opusen-Mahndorf und Bremen-Arsten noch 2 Kilometer stockend. 10 Minuten plus für euch. Dann die A1 Bremen Richtung Hamburg. Zwischen Hittfeld und Hamburg-Morfleet. 4 Kilometer stockend. 15 Minuten mehr. A7 Hannover Richtung Flensburg. Vom Hamburger Elbtunnel 9 Kilometer Stau. Hier braucht ihr 45 Minuten länger. Dann Vorsicht, da watschelt eine Entenfamilie über die A27 Bremen-Bremerhaven. Hier bitte aufpassen zwischen dem Dreieck Bremen-Industriehäfen und Bremen-Nord und zwar in beiden Richtungen. Und just in diesem Moment kam, die Enten sind weg, da habt ihr wieder freie Fahrt. Vorsicht, ein LKW ist liegen geblieben auf der A30 Osnabrück Richtung Bad Hönhausen. Hier bitte aufpassen zwischen Lattbergen und Bissendorf. Dann liegen noch Fahrzeugteile auf der A31 Leer Richtung Meppen, hier zwischen Leer Nord und Leer West. Und in Morloge im Kreis Diepholz, da brennt es. Die Feuerwehr bittet euch hier dringend, Fenster und Türen geschlossen zu halten.
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4: Habt ihr entdeckt auf der A1 Bremen Richtung Osnabrück, hier zwischen Vechta und Lohne-Dinklage am Ende der Baustelle. Dann auf der B72 Kloppenburg Richtung Emsteck, passt auf am Rastplatz. In der Region Hannover auf der B217 in Ronnenberg an der Tankstelle stadteinwärts. In Bremen auf dem Autobahnzubringer Hemeling, hier in beiden Richtungen. Und in Hannover-Langenhagen auf der Flughafenstraße zwischen Langenhagen-Zentrum und der A352. Danke euch, Heiner, Kai, Marco und auch Rafa fürs Bescheid sagen. Habt ihr noch einen Stau oder vielleicht einen Blitzer gesehen? Dann ruft uns doch gerne an. Wie immer kostenlos unter der 0800 529 und 4x5. Gute Fahrt euch durch Niedersachsen und einen schönen Samstagnachmittag. Hier ist FFN. Ich bin Björn Rehwinkel. Hallo.
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heiß, heißer Niedersachsen. Hier ist FFN am Samstagnachmittag und während unser Wetter hier im Land gerade erst Anlauf nimmt für die nächsten Temperaturen jenseits der 30 Grad, heizt euch Klaas Scholt-Albers gleich ab 5 schon mal ordentlich ein. Also quasi vorglühen auf den Sommer in Niedersachsens Top 20. Eurer Hitparade, die wartet schon auf euch und die gibt es gleich. 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
8: 17 Uhr, ich bin Silas Quiring. Guten Tag. Bei den Waldbränden in Frankreich und Spanien ist kein Ende in Sicht. Mittlerweile mussten fast 300.000 Menschen ihre Häuser verlassen. Mehr von Tim Britztrup.
9: Im Südwesten Frankreichs brennt eine Fläche viermal so groß wie die von Paris. Aus der Hauptstadt wurden hunderte Feuerwehrleute ins Krisengebiet geschickt. Die Menschen in Paris sollen die Feuerwehr deswegen nur in absoluten Notfällen rufen. Auch in Spanien gibt es keine Spur von Entwarnung. Brandgeruch dringt bis ins Zentrum von Madrid vor. Immerhin haben sich die Flammen zuletzt nicht mehr ganz so schnell ausgebreitet. Das könnte sich aber bald wieder ändern. Kommende Woche werden in den Brandregionen wieder Temperaturen um 40 Grad erwartet.
8: In der CDU wächst die Kritik am Regierungsumbau, und zwar insbesondere am geplanten Rauswurf von Verkehrsminister Schnieder. Ex-Wirtschaftsminister Altmaier schreibt auf X, der Umgang mit ihm macht mich betroffen und wütend und wird weder seiner Person noch seiner Leistung gerecht. Kanzler Merz wollte Schnieders Abgang offenbar schon gestern bekannt machen, kurz davor war ihm aber wohl der designierte Nachfolger abgesprungen. Schnieder bleibt deswegen erstmal im Amt, allerdings stark angezählt. In Ganderkesee in Niedersachsen ist ein Kleinflugzeug auf ein Einfamilienhaus gestürzt. Auf Bildern ist zu sehen, dass das Flugzeug im Dach steckt. Ein Mensch ist dabei gestorben, ein weiterer wird noch vermisst. Die Unglücksursache ist unklar. Es ist eine Tat, die fassungslos macht. In Aurich ist ein Pferd auf einer Weide angeschossen worden und schließlich gestorben. Die Halterin hatte das Tier schwer verletzt entdeckt und noch versucht, es in einer Klinik zu retten. Vergeblich. 6 weitere Pferde auf der Weide blieben unverletzt. Die Polizei ermittelt und sucht nun nach Zeugen. Der Hamburger SV hat zum Abschluss seines Trainingslagers in Österreich ein Testspiel gegen Bundesliga-Absteiger Heidenheim gewonnen. Der HSV setzte sich mit 3:1 durch. Das erste Pflichtspiel für die Hamburger steht in gut 4 Wochen im Pokal an in Fährt.
10: Teils ordentlich Sonne, selten mal eine Wolke am Himmel. So geht's jetzt in den Abend im Niedersachsen-Wetter. Also ideal, auf jeden Fall nochmal um den Grill anzuschmeißen. Zur Waderkant raus ist noch ein bisschen grauer und Regen ist auch mal möglich. Bei aktuell 27 Grad. Dreimal gemessen, einmal in Hankensbüttel beim Otterzentrum, auch in Seesen am Städtischen Museum und in Hüde am Dümmersee. Der FFN 3-Tage-Teil. So allmählich arbeiten sich die Regenwolken von der Küste durchs Land durch. Auch Gewitter sind möglich. Dienstag, da kommt so langsam der Sommer zurück.
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10: A7 Hamburg Richtung Flensburg, hier vom Elbtunnel 7 Kilometer stockend, da braucht ihr 35 Minuten länger. Dann Vorsicht, ein liegen gebliebener LKW auf der A30 Osnabrück Richtung Bad Hönhausen, der steht hier zwischen Nattbergen und Bissendorf. Dann liegen Fahrzeugteile auf der A31 Leer Richtung Meppen, hier bitte vorsichtig fahren zwischen Leer Nord und Leer West. Ein Unfall gibt es auf der A33 Bielefeld in Richtung Osnabrück, passt hier bitte auf in Höhe Dissen Süd und Vorsicht, da ist auch Öl ausgelaufen. Dann gibt es auch noch einen Liegenbleiber auf der A39 Lüneburg Richtung Hamburg. Der steht hier in Höhe Lüneburg Nord. Und in Morloge im Kreis Diepholz brennt es immer noch. Die Feuerwehr bittet euch hier nach wie vor Fenster und Türen geschlossen zu halten.
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10: Stehen auf der A1 Bremen Richtung Osnabrück zwischen Vechtau und Lohne-Dinklage am Ende der Baustelle. Dann auf der B72 Kloppenburg Richtung Emscheck am Rastplatz. In der Region Hannover auf der B217 in Ronnenberg an der Tankstelle statt einwärts. in Bremen auf dem Autobahnzubringer Hemelingen in beiden Richtungen und in Hannover Langenhagen auf der Flughafenstraße zwischen Langenhagen Zentrum und der A352. Heiner, Kai, Marco und Rafa, danke euch, dass ihr Bescheid gesagt habt. Und wenn ihr noch einen Stau oder Blitzer entdeckt habt, her damit. Gerne und vor allem kostenlos unter der 0800 529 und 4x5. Gute Fahrt euch.
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11: Ja moin, gerade beim Einkaufen, fix noch fürs Abendessen, euch einen schönen Samstag mit neuer Musik von diesen Jungs hier. Picture This aus Irland haben einen neuen Song mit einem sehr langen Titel. Take My Hand and We Can Go Walking heißt das Ding. Mal hören, ob der Song so gut ist wie der Titel lang. Spiele ich euch direkt nach unserem Start in eure Top 20 auf dem letzten Platz, aber damit unser erster Song der Show. Flipside von

FFN hier mit frischer Musik in euren Top 20. Vom ersten Hit-Tipp gleich zu Platz 18 eurer Charts. Da landet Nico Santos mit Why Don't You Stay? Vor geht's was von Schwiegermutter Traum Michi Schulte. Und wisst ihr, was ich richtig schön finde? Der ist so unfassbar erfolgreich als Musiker und postet trotzdem dann mit seiner Frau ein Foto und schreibt drunter: schon 10 Jahre mit so einem Herz. Also der braucht wirklich keine Protzautos, muss auch nicht mit einer dicken Uhr irgendwie prahlen. Das ist so ein ganz normaler Typ, der seine Frau und seine Kinder liebt und dann eben wie zufällig und ganz fast schon aus Versehen einer der krassesten Musiker in Deutschland ist. Ein so einfach ein sympathischer Kerl und schön, dass er mit Lovesick in euren Charts dabei ist.

Die neue Nummer von Nico Santos ist das in euren Charts. FFN hier mit euren Top 20. Gleich Nummer 16 und 17 eurer Liste. Shabuzi, Born to Die und Leonie mit Don't Worry. Vorher freuen wir uns über Sommermusik. Mit Following the Sun hatten die zwei Frauen von Neka ihren ersten so richtig großen Erfolg im Radio, wobei die trotzdem komplett unterm Radar fliegen. Ich habe vorhin mal bei Instagram geguckt, die haben nicht mal 2000 Follower, das ist wirklich ungewöhnlich, die sind da auch sehr unaktiv. Aktiver sind sie auf jeden Fall im Studio, da passiert deutlich mehr anscheinend. Sie haben einen neuen Song am Start und das ist wirklich so ein richtig tolles Autofahrlied und passenderweise heißt unser nächster FFN-Hit-Tipp auch Drive.

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9: Schöner Frühsommerabend erwartet euch heute im Niedersachsenwetter. Es ist viel Sonne dabei, ein paar Wolken, die durchziehen, lange draußen sitzen ist angesagt. Nur im Nordwesten ist vielleicht eine Regenjacke nicht ganz so das Verkehrteste. Bei 27 Grad in Fürstenau am Burggraben, 25 aktuell in Hannover am Lindener Berg und 21 in Neuhallingersiel am Hafen. Aber selbst da reicht es fürs Grillen. Der FFN 3-Tage-Trend. Morgen arbeiten sich die Wolken weiter durchs Land durch. Rechnet auch mit Regen nur überm Harz. Noch länger Sonne. Ja, und in der neuen Woche klopft so langsam der Sommer wieder an.
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9: Vorsicht, da ist einer liegen geblieben auf der A1 Bremen Richtung Osnabrück. Der steht hier zwischen dem Dreieck Alonner Heide und Kloppenburg. A7 Hannover Richtung Flensburg. Vom Hamburger Elbtunnel 7 Kilometer stockend. Hier braucht ihr 35 Minuten mehr. Dann Vorsicht, Plastikteile liegen auf der A27 Bremen Richtung Bremerhaven. Hier zwischen dem Dreieck Bremen Industriehäfen und Bremen Nord. Dann ist einer liegen geblieben auf der A39 Lüneburg Richtung Hamburg. Der steht hier in Höhe Lüneburg Nord. Vorsicht, ein Unfall auf der B241 Warburg Richtung Nordheim, hier zwischen Lauenförde und Derental. Und in Morloge im Kreis Diepholz-Brenz. Die Feuerwehr bittet euch hier, Fenster und Türen geschlossen zu halten.
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9: Auf der A1 Bremen Richtung Osnabrück zwischen Vechta und Lohendie-Dinklage am Ende der Baustelle. Dann auf der B72 Kloppenburg Richtung Emsteck am Rastplatz. In der Region Hannover auf der B217 in Ronnenberg an der Tankstelle stadteinwärts. In Bremen auf dem Autobahnzubringer Hemelingen in beiden Richtungen. Und in Hannover-Langenhagen auf der Flughafenstraße zwischen Langenhagen-Zentrum und der A352. Heiner, Kai, Marco und Rafa, vielen Dank euch. Und wenn ihr noch einen Stau oder Blitzer gesehen habt, ruft gern durch. Kostenlos unter 0800 529 und 4x5. Euch eine gute Fahrt.
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10: Nochmal last minute die Unterlagen für die Steuererklärung zusammensuchen. Die Frist endet ja jetzt Ende Juli oder entspannt gerade, weil es schon lange erledigt ist. Wir sind bei euch mit neuer Musik. Damit geht eh alles leichter von der Hand. Gleich mit einem neuen Song von Teddy Swims, der ja gerade bekannt für seine fetten Hits ist. Und auch sein neues Ding Break Up in Reverse ist wirklich ein absolutes Brett geworden. Bin gespannt, was er dazu sagt. Spiele ich euch nach unserem Platz 15 jetzt Stay von Miles Smith. Los geht's.

0: FFN, so geht das mit mehr Musik, mehr Abwechslung in euren Top 20 am Wochenende, gleich mit Platz 13. Versprich mir von Kajan und Dalton, vorher allerdings noch ein Song von einem anderen Dalton. Ray Dalton hat mit den beiden Deutschen zwar nichts zu tun, die teilen sich nur den Namen, aber der Amerikaner arbeitet vielleicht ein bisschen dran. Im letzten Interview mit ihm hat er seine Deutschkenntnisse präsentiert.
1: Dankeschön, thanks for having me.
0: Oh wow.
1: Super, wunderbar, auf Wiedersehen. Guten Tag, wie geht's? Alles gut? Let's see, ich bin Ray.
0: Perfekt.
1: I think that's about it.
0: Also ein bisschen Luft nach oben ist noch, aber schon mal ein guter Anfang. Und vielleicht kommt ja irgendwann auch nochmal ein deutscher Song von ihm raus. Bis dahin freuen wir uns aber über diesen Hit hier, Got That High, auf eurem Platz 14.

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Mit mehr Musik, mehr Abwechslung in euren Charts. Schon mit Platz 11 und 12 in euren Top 20 gleich. Harry Styles mit American Girls und Kamrat Hug Yourself spiele ich euch beide gleich nach einem Song von einem der Newcomer-Produzenten in Deutschland. Und statt sich alle Farben zu nennen, wie sein DJ-Kollege, nennt er sich Bunt. So nennt sich der Stuttgarter Musiker, der nach dem Abi eigentlich in der Werbebranche landen wollte und da seine Ausbildung gemacht hat. Bis eben, na, wie das manchmal so ist, bei Musikern das Hobby zum Beruf geworden ist. Noch besser, ist wirklich ein cooler Typ und wirklich auch ein frischer Sound. Das ist Bunt mit Trippin'.

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4: 18 Uhr, ich bin Silas Quiring. Guten Abend. Die Waldbrände in Frankreich und Spanien werden immer schlimmer. Mittlerweile mussten rund um Bordeaux und Madrid fast 300.000 Menschen ihre Häuser verlassen. Mehr von Tim Britztrupp.
5: Auch viele Touristen sind davon betroffen. Unter anderem mussten Campingplätze geräumt werden. Die EU hat mittlerweile insgesamt 7 Löschflugzeuge nach Frankreich und Spanien geschickt. Die Brände sind im Moment aber kaum zu löschen. Hitze und vor allem Wind sorgen sogar eher dafür, dass sich das Feuer noch ausbreitet. Im Südwesten Europas werden in den kommenden Tagen Temperaturen von um die 40 Grad erwartet.
4: In Ganderkesee in Niedersachsen ist ein Kleinflugzeug auf ein Einfamilienhaus gestürzt. Auf Bildern ist zu sehen, dass das Flugzeug im Dach steckt. Ein Mensch ist dabei gestorben, ein weiterer wird noch vermisst. Die Unglücksursache ist unklar. US-Präsident Trump schwingt wieder die Zollkeule Richtung EU. Diesmal passt ihm die Wettbewerbsstrafe gegen Google nicht. Dirk Justus.
6: Man konnte fast damit rechnen. Wenn's gegen seine Tech-Kumpels geht, versteht Trump keinen Spaß. Bei seinem Online-Dienst Truth Social schrieb er, die EU werde einen sehr hohen Preis für die Rekordbuße von 890 Millionen Euro zahlen. Er begründete das mit dem angeblichen Ausrauben amerikanischer Unternehmen. Erst gestern war ein neuer Aufschlag für Einfuhren europäischer Produkte in die USA in Kraft getreten. Als Grund nennt die US-Regierung, dass die EU zu wenig gegen Zwangsarbeit tut. Absurd, heißt es aus Brüssel.
4: In den USA ist die Zahl der Masern-Infektionen auf den höchsten Stand seit 35 Jahren geklettert. Zuletzt ist die Impfquote immer weiter runtergegangen. Experten machen Gesundheitsminister Kennedy dafür verantwortlich, der als Impfgegner gilt.
7: So, die dicken Wolken samt Regen, die bleiben heute noch so in Küstennähe. Im restlichen Land schickt das Niedersachsen-Wetter teils noch ordentlich Abendsonne vorbei. Nehmt das alles mit, was ihr kriegen könnt. Bei 28 knackigen Grad in Schöningen am Forschungsmuseum, 27 sind es in Sulingen am Stadtsee und 24 in Weberstedt am Sportplatz. Der FFN-3-Tage-Trend, ja, morgen wird es durchwachsener im Land. Am schönsten bleibt es so Richtung Harz raus mit mehr Sonne dabei. Und in der kommenden Woche wird es langsam wärmer. Wir knacken wieder die 30 Grad Marke.
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7: Vorsicht, da ist einer liegen geblieben. Auf der A1 Bremen Richtung Hamburg, hier zwischen Sittensen und Heidenau, und er hat Fahrzeugteile auf der Fahrbahn verteilt. Dann Vorsicht, Personen sind unterwegs auf der A7 Kassel-Hannover, hier zwischen Nordheim-West und Nordheim-Nord. Passt da bitte auf in beiden Richtungen. A7 Hannover Richtung Flensburg. Vom Hamburger Elbtunnel 7 Kilometer stockend, plant er 35 Minuten mehr ein. Da gab es einen Unfall auf der B241 Warburg Richtung Nordheim, hier zwischen Lauenförde und Derental. Und in Morloge im Kreis Diepholz brennt es. Die Feuerwehr bittet euch hier nach wie vor, Fenster und Türen geschlossen zu halten.
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7: Stehen auf der A1 Bremen Richtung Osnabrück, zwischen Vechta und Lohne-Dinklage am Ende der Baustelle. Dann auf der B72 Kloppenburg Richtung Emsteck am Rastplatz. In der Region Hannover auf der B217 in Ronnenberg an der Tankstelle statt einwärts. In Bremen auf dem Autobahnzubringer Hemeling, hier in beiden Richtungen. Und in Hannover Langenhagen auf der Flughafenstraße zwischen Langenhagen Zentrum und der A352. Danke euch, Heiner, Kai, Marco und Rafa. Und wenn ihr noch einen Stau oder Blitzer gesehen habt, gern durchrufen, kostenlos unter der 0800 529 und 4x5. Euch eine gute Fahrt.
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8: Gemeinsam kochen gerade oder noch die Wochenendschicht zu Ende bringen und gleich nach Hause. Euch einen entspannten Samstag. Als Beilage habe ich noch für euch einen Song von Somba für euch. Richtig geniales Ding. My Body Isn't Ready heißt der. Spiele ich euch direkt nach Platz 10 eurer Charts. Also ihr merkt, wir sind genau jetzt in der Mitte. Das ist Bibi Rexha mit New Religion. Schön, dass ihr dabei seid. Moin!

0: bekommt ihr in euren Top 20 bei FFN, gleich Platz 8 in euren Charts. Am Wochenende Katy Perry mit Watch It Burn. Vorher noch ein Song von Michi Schulte. Lange vor diesem ESC-Auftritt mit You Let Me Walk Alone, habe ich schon fast vergessen, war er bei The Voice mit dabei und hat es zumindest aufs Treppchen geschafft, Platz 3. 2011, 2012 war das, also da war er noch richtig jung, so um die 20. Und damals hat er ein Interview gegeben, das klang so.
1: Jetzt egal, ob ich jetzt gewinne oder nicht, jetzt diese Show wird danach erstmal weiterhin Musik gemacht. Da sind auch schon einige Pläne so am Start. Ich glaube, musikalisch gibt es da einiges zu erwarten.
0: Also seine Stimme ist ein bisschen tiefer geworden, aber ansonsten klingt er genauso wie Michi Schulte. Und er hatte recht behalten, der gute Michi. Und auch heute ist er am Start auf eurem Platz 9 mit 5 AM.

verwenden für euer wieder lauwarmes Wochenende mitten in den Sommerferien mit Platz 6 und 7 eurer Charts. Wir sind mittendrin in euren Top 20. Da landen Kato und John mit Turn Off the Lights und Martin Garrix gemeinsam mit Ed Sheeran Repeats. 6 und 7 eurer Charts. Wir sind mittendrin in euren Top 20.

Und so geht er weiter, der Song aus den 90ern. Ja, und auch wenn Rivera einer der größten Latin-Stars überhaupt ist, irgendwie bleibt uns dieses Shakira, Shakira einfach

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4: Ganz ordentlich Sonne gibt es jetzt noch, bevor sie untergeht im Niedersachsen-Wetter. Selten mal eine Wolke dabei. Oben an der Waterkant ist vielleicht ein bisschen grauer mit ein paar Tropfen. Bei 27 Grad noch in Brome am Oresee, 24 in Rosengarten am Freilichtmuseum und 22 sind es in Dörpen am Bürgerpark. Der FFN-3-Tage-Trend. Die Regenwolken vor der Küste arbeiten sich allmählich durchs Land durch. Morgen also ein bisschen grauer. Gewitter sind auch mal drin. Und ab Dienstag, da kommt der Sommer zurück. Werte um die 35 Grad sind Mitte der Woche drin.
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4: A7 Hannover Richtung Flensburg. Vom Hamburger Elbtunnel 5 Kilometer stockend. Hier braucht ihr 20 Minuten länger. Dann Vorsicht, eine tote Katze auf der A28 Oldenburg Richtung Leer. Die liegt ja zwischen Filsum und Leer Ost. Dann liegt der Reifen noch auf der A31 Leer Richtung Emden. Hier bitte aufpassen zwischen dem Dreieck Leer und Feenhusen. Und Vorsicht, ein Unfall auf der B241 Warburg Richtung Nordheim zwischen Launförde und Diental.
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4: Auf der A1 Bremen Richtung Osnabrück. Hier zwischen Vechta und Lohne-Dinklage am Ende der Baustelle. Auf der B72 Kloppenburg Richtung Emsteck am Rastplatz. In der Region Hannover auf der B217 in Ronnenberg an der Tankstelle stadteinwärts. In Bremen auf dem Autobahnzubringer Hemeling in beiden Richtungen und in Hannover-Langenhagen auf der Flughafenstraße zwischen Langenhagen-Zentrum und der A352. Danke, Heiner, Kai, Marco und Rafa. Und wenn ihr noch einen Stau oder Blitzer gesehen habt, gern durchrufen, kostenlos unter 0800 529 und 4x5. Für euch eine gute Fahrt.
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5: Moinsen und euch einen entspannten Start in den Samstagabend und ich freue mich sehr über neue Musik von Sängerin Loy. Mit Red Eyes hat sie definitiv einen Radiohit gehabt und das auch ganz alleine. Für ihren neuen Song Golden Summer holt sie sich jetzt Verstärkung mit DJ David Puentes dazu. Übrigens ein sehr empfehlenswerter Social Media Kanal auch oder seine ganzen Kanäle. Ein unfassbar lustiger Typ. Die beiden scheinen sich auch sehr gut zu verstehen. Der gemeinsame Song klingt einfach toll. Den gibt's direkt nach Platz 5 eurer Charts auf die Ohren. Jetzt Die Die von Shakira und Burna Boy. Nochmal so ein bisschen WM-Feeling.

FFN mit euren Top 20 Songs der Woche. Gleich schon mit Platz 3 eurer Charts. The Bowser mit Magnetic, also ein richtiger Sommersong. Vorher gibt's Musik von Alex Warren. Taking me out of the ordinary. Mit Ordinary hat einen Welthit geschafft und genau deswegen sagt er auch, das ist gar nicht mehr mein Song, der gehört jetzt irgendwie allen auf der Welt. Ja, besten Dank, ne? Können wir da nur sagen. Und auch danke für den Ohrwurm. Und er legt direkt noch mit einem Geschenk nach. Jetzt Platz 4. Auch so ein wirklich genialer Song. Fever.

Mehr Musik, mehr Abwechslung, fast am Ende eurer Charts noch ein Top 20 gleich auf der 2. Taylor Swift, I Knew It, I Knew You. Vorher gibt's den letzten FFN-Hit-Tipp für dieses Wochenende. Danke, dass ihr immer so fleißig Vorschläge macht und uns eure Lieblingsbands oder auch Songs schickt oder uns auf die Musik eurer Bekannten aufmerksam macht und stupst. Über Instagram hat uns der Song Reasons erreicht. Svenja hat ihn gefunden und geschickt und ist super begeistert. Sie sagt, sie freut sich jedes Mal, wenn sie ihn hört und ja, würde sich freuen, wenn ich ihn euch mal vorstelle und spiele. Das machen wir so. Hier sind Eli Oaks und Lavinia und habt ihr auch solche Geheimtipps? Immer her damit. Klickt ffn.de.

Taylor Swift auf der 2 eurer Charts bei FFN. Das ist noch Top 20 und wir sind am Ende angekommen und nur einer ist noch weiter oben als die Queen of Pop. Auf eurem Platz 1 landet in dieser Woche Teddy Swims. So ein geiler Song, Mr. Know It All.

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8: 19 Uhr. Ich bin Nanju Kuhlmann. Guten Abend. Die Waldbrände in Frankreich und Spanien werden immer schlimmer. Mittlerweile mussten rund um Bordeaux und Madrid fast 300.000 Menschen ihre Häuser verlassen. Mehr von Tim Britztrup.
9: Auch viele Touristen sind davon betroffen. Unter anderem mussten Campingplätze geräumt werden. Die EU hat mittlerweile insgesamt 7 Löschflugzeuge nach Frankreich und Spanien geschickt. Die Brände sind im Moment aber kaum zu löschen. Hitze und vor allem Wind sorgen sogar eher dafür, dass sich das Feuer noch ausbreitet. Im Südwesten Europas werden in den kommenden Tagen Temperaturen von um die 40 Grad erwartet.
8: Wer jetzt noch eine neue Gasheizung einbaut, der muss in den kommenden Jahren wohl mit deutlich steigenden Heizkosten rechnen. Das belegt eine Studie des Instituts der Deutschen Wirtschaft, berichtet die Rheinische Post. Einzelheiten von Gisa Weber.
10: Die jährlichen Heizkosten könnten sich demnach bis 2040 fast verdoppeln. Beim Einbau einer Wärmepumpe würden die Heizkosten dagegen über viele Jahre weitgehend stabil bleiben. Die Forscher vom IW Köln kritisieren deswegen das neue Heizungsgesetz, das ja den Einbau von Gasheizungen weiter erlaubt. So würde man denken, eine Gasheizung ist ja zulässig und vielleicht jetzt billiger. Langfristig erweist sich die Entscheidung dann aber als unwirtschaftlich.
8: Nach der Wettbewerbsstrafe gegen Google droht US-Präsident Trump der EU mit neuen Zöllen. Brüssel werde dafür einen sehr hohen Preis zahlen, schrieb er auf Truth Social. Trump kündigte eine Untersuchung an und wirft der EU das, Zitat, Ausrauben amerikanischer Unternehmen vor. Bei dem Absturz eines Kleinflugzeugs in Ganderkesee in Niedersachsen sind 2 Menschen an Bord der Maschine ums Leben gekommen. Das Flugzeug stürzte in den Dachstuhl eines Einfamilienhauses. Warum, ist noch völlig unklar. Die Bewohner waren zum Unglückszeitpunkt nicht im Haus.
11: Ihr lasst den Abend ganz entspannt im Garten oder auf dem Balkon ausklingen mit einem kühlen Getränk dazu und euren Lieblingsmenschen auch noch mit an der Seite. Gute Wahl bei dem herrlichen Sommerabend im Niedersachsenwetter. 27 Grad haben wir in Nordhorn an der Alten Kirche, 23 in Sögel am Schloss und 26 aktuell in Bissendorf am Wasserschloss. Der FFN-3-Tage-Trend, ja, so ein bisschen kühler wird's. Maximal 25 Grad sind drin die nächsten Tage und die Wolken übernehmen die Niedersachsenherrschaft. Die Sonne schaut aber auch immer mal wieder kurz mit vorbei.
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11: Eine Meldung haben wir. A7 Hannover Richtung Flensburg vorm Hamburger Elbtunnel. 5 Kilometer stocken, 20 Minuten braucht ihr da aktuell mehr.
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11: Da habt ihr ein paar mehr gemeldet. Der eine steht auf der A1 Bremen Richtung Osnabrück zwischen Fechter und Lohne-Dinklage am Ende der Baustelle. Dann steht einer auf der B72 Kloppenburg Richtung Emsteck am Rastplatz. In der Region Hannover wird geblitzt auf der B217 in Ronnenberg an der Tankstelle, wenn ihr statt Einwärtsfahrt. Und in Bremen auf dem Autobahnzubringer Hemeling, da in beiden Richtungen. Danke Heiner, Kai und Marco fürs Bescheid geben. Und wenn ihr auch noch was gesehen habt, einen Stau oder einen Blitzer, dann ruft gerne durch. Ist wie immer kostenlos. 0800 529 und 4x5. Euch eine gute Fahrt.
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11: Ja, und vielleicht habt ihr euch heute auch so gefühlt.
12: Yeah! The sun is so strong, baby. 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
11: Dieser Moment von Germany's Next Topmodel geht in die Geschichte ein. Genießt den tollen Sommerabend. Wir sind gerne mit dabei. Moin.

0: auch Queen mit Another One Bites the Dust. Toller Song für euren Samstagabend. Und von alt schauen wir auf neu. Für mehr Musik und mehr Abwechslung. Harry Styles hat einen wirklich richtig schönen Song. American Girls spiele ich euch gleich. Ihr habt es sicherlich mitbekommen. Es ist das Sportevent. Die Finals finden dieses Wochenende bei uns in Niedersachsen statt. Genauer in Hannover und in der Region Hannover. 23 verschiedene Sportarten tragen ihre deutschen Meisterschaften aus. Aber jetzt ist es ja so, wir sind im Radio hier, ne? Deswegen habe ich mir so ein kleines Quiz ausgedacht. Und das heißt, ganz kreativ, ich mache das Geräusch und du errätst die Sportart. Das Ganze habe ich hier mit meinen Kollegen aus dem FFN-Team ausprobiert.
1: Jona, du hast dir eine Sportart überlegt, dann machen wir das Geräusch. Jonas, was denkst du, was ist das für eine Sportart?
2: Oh, das ist ganz schwierig. Ich hatte erst irgendwas mit Wasser vermutet, aber dieses Geräusch, als würde irgendjemand runterfallen. Speedclimbing?
1: Ey, das ist nicht schlecht, aber falsch. Ich frag mal Christoph.
3: Weitsprung?
1: Ein Teil davon ist richtig. Es ist der Stabhochsprung.
3: Ah, okay, na gut.
1: Zweite Sportart kommt von Nike.
4: Es klang im ersten Moment wie so ein Sack-Weitwurf. Mein letzter Tipp ist Bogenschießen.
1: Falsch. Ich frage weiter.
5: Ganz klar ist das Volleyball.
1: Wie hast du das erkannt?
5: Mit so dem Atmen und den Stöhnen und so, da dachte ich, das kann nur.
1: 100 Punkte an Jael.
4: Sehr gut.

0: macht seinem Namen heute Abend aller Ehre. Viel Sonne im Niedersachsen-Wetter, ein paar kleine Wolken sind mit dabei. Es ist aber wirklich schön warm noch, 23 Grad in Halen am Badesee, 20 auf Spiekeroog am Fernleger und 25 aktuell in Damme am Brunnen. Der FFN 3-Tage-Trend. So ein bisschen ungemütlicher wird es wieder. Morgen noch frisch bei maximal 19 Grad und viel Regen. Der Wochenstart dann auch mit viel Wolken und kurzen Schauern dazu.
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0: Geht los auf... eine Meldung haben wir nur, sehe ich gerade. Vorsicht, eine Ölspur auf der A33. Bielefeld Richtung Osnabrück in der Einfahrt Dissen Süd.
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0: Dafür haben wir ein paar mal Blitzer. Auf der A1 steht einer Bremen Richtung Osnabrück zwischen Vechta und Lohne-Dinklage am Ende der Baustelle. Auf der B72 wird geblitzt, Kloppenburg Richtung Emsteck am Rastplatz. In der Region Hannover auf der B217 in Ronnenberg an der Tankstelle, wenn ihr stadteinwärts fahrt. Dann steht in Bremen einer auf dem Autobahnzubringer Hemeling in beiden Richtungen. Und in Hannover-Langhagen auf der Flughafenstraße zwischen Langhagen-Zentrum und der A352. Danke Heiner, Kai, Marco und Rafa fürs Bescheid geben. Und wenn ihr auch noch was habt, einen Stau oder einen Blitzer, dann ruft gerne kostenlos durch 0800 529 und 4x5. Danke euch und gute Fahrt mit FFN. Wir haben natürlich jederzeit mehr Musik, mehr Abwechslung für euch. Jetzt Malik Harris mit Rockstars. Genießt den Abend. Ich bin Jana. Moin. Ja,

0: Da kann man ideal mitgrölen. Adele mit Rolling the Deep. Schön, dass ihr dabei seid. Heute Abend hier bei FFN. Wir haben Sonne. Wir haben Sommerferien. Wir haben gute Laune. Was fehlt diesen Sommer noch? Ich hab's was. Und zwar der Sommerhit. 2025 ist es ja Golden von Huntrix geworden. Ihr erinnert euch bestimmt. Ja, aber was wird's jetzt dieses Jahr? Vielleicht ja der hier? Ja, die Fußball-WM oder ganz hoch im Kurs ist ja auch der hier.
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0: Es bleibt spannend. Gut, dass wir Jan haben. Der hat dann einen Vorschlag für 2026.
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3: Wir brauchen für einen Sommerhit ganz viel. Eine Prise. Und auch gerne etwas. Dazu gerne was Italienisches. Oder Französisches. Das verrühren wir und schmecken ab mit möglichst vielen Sommerbegriffen. Und fertig ist der Hit.
4: Sommer, Sonne, Kaktus.
3: Und in ungefähr 4 Monaten basteln wir uns mit etwas und ein bisschen ein wunderschönes Weihnachtslied.

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1: 20 Uhr. Ich bin Nanju Kuhlmann. Guten Abend. Bei den Waldbränden in Frankreich und Spanien ist kein Ende in Sicht. Mittlerweile mussten fast 300.000 Menschen ihre Häuser verlassen. Mehr von Tim Britztrup.
2: Im Südwesten Frankreichs brennt eine Fläche viermal so groß wie die von Paris. Aus der Hauptstadt wurden hunderte Feuerwehrleute ins Krisengebiet geschickt. Die Menschen in Paris sollen die Feuerwehr deswegen nur in absoluten Notfällen rufen. Auch in Spanien gibt es keine Spur von Entwarnung. Brandgeruch dringt bis ins Zentrum von Madrid vor. Immerhin haben sich die Flammen zuletzt nicht mehr ganz so schnell ausgebreitet. Das könnte sich aber bald wieder ändern. Kommende Woche werden in den Brandregionen wieder Temperaturen um 40 Grad erwartet.
1: In Berlin ist heute die große Christopher Street Day Parade über die Bühne gegangen. Die Polizei sprach von mehreren hunderttausend Teilnehmern. Dazu waren über 2000 Polizisten im Einsatz. Der Berliner CSD ist eine der größten Versammlungen für Vielfalt und Menschenrechte in Europa, sagen die Veranstalter. Bei dem Absturz eines Kleinflugzeugs in Ganderkesee in Niedersachsen sind zwei Menschen an Bord der Maschine ums Leben gekommen. Das Flugzeug stürzte in den Dachstuhl eines Einfamilienhauses. Warum, ist noch völlig unklar. Die Bewohner waren zum Unglückszeitpunkt nicht im Haus. In Nordenham ist ein 15-Jähriger auf einen Zug geklettert und dabei gegen die Oberleitung gekommen. Er bekam einen Stromschlag und fiel mit schweren Verbrennungen ins Gleisbett. Um ihn zu retten, mussten Feuerwehr und Rettungskräfte warten, bis der Strom abgeschaltet war. Ein 12-Jähriger, der mit ihm unterwegs war, erlitt einen schweren Schock. Die Polizei musste eine Gruppe von Gaffern vom Unglücksort fernhalten. Bei der Polizei in Hemmoor im Landkreis Cuxhaven haben sich heute gleich mehrere Leute wegen Betrugsversuchen gemeldet. Offenbar haben Betrüger mit der Masche falsche Sparkassenmitarbeiter versucht, an Kontoinformationen zu kommen. Eine Frau aus Hechthausen ist darauf reingefallen. Sie hat Bargeld, ihre EC-Karte und Schmuck bislang unbekannten Tätern gegeben.
3: Ihr habt hoffentlich den Grill angeschmissen und genießt die Abendsonne im Niedersachsen-Wetter. Die leckere Wassermelone gibt's auch noch zum Nachtisch. Ach, so lässt es sich doch auch aushalten. Auch wenn so ein paar Wölkchen da oben mittlerweile unterwegs sind. 23 Grad in Worpswede am Niedersachsenstein. 21 haben wir am Leuchtturm auf Jüst. Und 25 aktuell in Lehrte am Lehrtersee. Der FFN-3-Tage-Trend macht so ein bisschen die Rolle rückwärts. Morgen am Sonntag wird's kühler und regnerisch. Montag und Dienstag dann auch eher grau. Aber immerhin wieder ein bisschen wärmer bei bis zu 25 Grad.
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3: Vorsicht, Rehe laufen auf der A27 Bremen-Bremerhaven zwischen Bremen-Nord und Ilpol. Und die A33 Bielefeld Richtung Osnabrück ist eine Einfahrt Dissen-Süd gesperrt. Da wird aktuell noch eine Ölspur beseitigt.
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3: Habt ihr gesehen auf der A1 Bremen Richtung Osnabrück zwischen Vechta und Lohne-Dinklage am Ende der Baustelle. Auf der B72 wird geblitzt, Kloppenburg Richtung Emssteig am Rastplatz. In der Region Hannover steht einer auf der B217 in Ronnenberg an der Tankstelle, wenn ihr stadteinwärts fahrt. In Bremen auf dem Autobahnzubringer Hemeling in beiden Richtungen und es wird geblitzt in Hannover-Langhagen auf der Flughafenstraße zwischen Langhagen-Zentrum und der A352. Heiner, Kai, Marco und Rafa, danke euch nochmal fürs Bescheid geben. Und wenn ihr auch noch was gesehen habt, einen Stau oder einen Blitzer, dann macht's wie die vier. Ruft gerne kostenlos durch. 0800 529 und 4x5. Euch eine gute Fahrt.
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3: Große Frage, wie kann man so einen tollen Sommertag noch besser ausklingen lassen? Mit mehr Musik und mehr Abwechslung. Dafür habt ihr uns. Alex Warren's Fever Dream habe ich gleich für euch. Davor gehen wir Back to the 80s Jump von Van Halen und wir starten mit perfekter, guter Laune rein. Belong Together von Mark Amber. Macht's euch schön.

0: schon allein bei diesem Geräusch. Jetzt bekomme ich wirklich Gänsehaut. Oh, nee. Alles voll am Essen. Ich mache mal wieder aus hier. Ist echt unfassbar. Gefühlt wirklich alles voll beim Essen am See oder im Freibad. Überall sind Wespen unterwegs. Ich habe mal bei Lamin Nefati vom NABU Niedersachsen nachgefragt. Er hat uns erzählt, dass die Wespen gerade in so einer Art Wachstumsphase sind.
1: In dieser Phase ist es so, dass die Arbeiterinnen das Nest weiter ausbauen und die Larven mit eiweißreicher Nahrung versorgen, sprich mit Insekten. Am Ende dieser Phase erreichen die Völker dann in der Regel ihre größte Stärke und ziehen dann eben neue Königinnen heran.
0: Finde ich irgendwie ein bisschen witzig, so ein bisschen wie bei mir, gerade Massephase bei den Wespen. Deswegen setzen die sich auch gerne auf Grillfleisch und Co. Damit ihr die loswerdet, wisst ihr sicher nicht schlagen oder anpusten, das macht ihr eher aggressiv. Lamin hat einen ganz einfachen Trick für uns.
1: In der Nähe des Esstisches, aber mit eben entsprechender Entfernung, so ein bisschen altes Obst hinzustellen. Weil das wirkt dann wie ein ganz, ganz starker Wespenmagnet und kann sozusagen einfach eine Alternativquelle sein. Sprich, dann wird man in der Regel beim Essen nicht gestört und die Wespen haben ihre Nahrungsquelle nebenan und sind dementsprechend abgelenkt und belagern uns in dem Fall nicht mehr.
0: Ja, so, dann bleibt es trotz Wespen hoffentlich entspannt bei euch. Guten Hunger beim Grillen. Und der Soundtrack, der kommt natürlich auch von uns. Good Old Days von Christus Randy. Jetzt ganz neu, passt richtig perfekt in diesen Sommer.

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0: Wetter haben wir. Viel Sonne ist auch am Abend mit dabei. So ein paar kleine, harmlose Wölkchen schieben sich mal dazwischen. Aber es ist trotzdem sehr perfekt für einen Spieleabend draußen mit Freunden. 25 Grad haben wir in Lingen am Emsland Museum. 24 in Meinersen am Waldbad. Und auch 24 in Scharnebeck beim Schiffshebewerk. Der FFN 3-Tage-Trend macht es uns kühler morgen. Maximal 19 Grad bekommen wir. Viel Regen und Wolken inklusive. Ab Dienstag dann immerhin mit ein bisschen mehr Sonnenschein dazu.
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0: Ruhig ist es auf Niedersachsenstraßen. Eine Meldung haben wir. Die A33 Bielefeld Richtung Osnabrück ist in der Einfahrt dessen Süd gesperrt. Da wird aktuell eine Ölspur beseitigt.
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0: Es wird geblitzt auf der A1 Bremen Richtung Osnabrück zwischen Vechta und Lohne-Dinklager am Ende der Baustelle. Auf der B72 Kloppenburg Richtung Emsteck am Rastplatz in der Region Hannover steht einer. Auf der B217 in Ronnenberg an der Tankstelle, wenn ihr statt einwärts fahrt. So. In Bremen steht auch noch einer auf dem Autobahnzubringer, Hemeling in beiden Richtungen und in Hannover-Langhagen auf der Flughafenstraße zwischen Langhagen-Zentrum und der A352. Danke Heiner, Kai, Marco und Rafa fürs Bescheid geben. Und wenn ihr auch noch was gesehen habt, einen Stau oder einen Blitzer, dann ruft gerne durch. Ist wie immer kostenlos. 0800 529 und 4x5. Euch eine gute Fahrt und einen schönen Abend mit FFN. Ich bin Jana. Hallöchen.

0: schon mal Urlaub bei uns an der Küste gemacht? Urlaub ist auch einfach was Tolles und ganz besonders bei uns an der niedersächsischen Küste. Das lässt sich einfach wirklich mit nichts anderem vergleichen. Tolle Strände, tolles Essen und vor allem tolle Menschen, die selbst nach einer einzigen Begegnung einfach immer jeden wiedererkennen.
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4: Auch wenn du seit Jahren jeden Sommer als Bedienung in diesem kleinen, schönen Inselcafé arbeitest, natürlich erkennst du nicht alle Gäste wieder. Es sind ja Tausende. Aber natürlich haben die dich in Erinnerung. Als diesen einen netten Kellner, der ihnen ja immer wieder die Friesentorte bringt. Du bist für die sowas wie ein Popstar. Tausende Leute kennen dich und wünschen sich, dass du sie auch wieder erkennst. Darum beachte folgende einfache Sprachregelung. Wenn die Gäste sagen,
5: ja moin, da sind wir wieder,
4: wiederhole das einfach und sage,
6: ja moin, Mensch, guck, da seid ihr ja wieder.
4: Und sie werden sich sehr freuen. Ab jetzt wiederhole stumpf, was sie sagen. Beispiel,
5: wir sind ja jetzt schon das 8. Jahr in Folge hier, immer im Juni.
6: Ja, da seid ihr das 8. Jahr hier schon, ne? Ja, Mensch, und immer im Juni, oder?
4: Und schließlich wende das jetzt in kurzer Zeit Gelernte direkt hemmungslos an. Beispiel,
5: wir nehmen wieder die Friesentorte.
6: Na klar, wie in den letzten 8 Jahren auch schon, oder? Weiß ich doch. Und immer im Juni, oder? Bringe ich euch sofort.
4: Die Freude wird groß und das Trinkgeld hoch sein.
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1: 21 Uhr. Ich bin Nanju Kuhlmann. Guten Abend. Die Waldbrände in Frankreich und Spanien werden immer schlimmer. Mittlerweile mussten rund um Bordeaux und Madrid fast 300.000 Menschen ihre Häuser verlassen. Mehr von Tim Britztrup.
2: Auch viele Touristen sind davon betroffen. Unter anderem mussten Campingplätze geräumt werden. Die EU hat mittlerweile insgesamt 7 Löschflugzeuge nach Frankreich und Spanien geschickt. Die Brände sind im Moment aber kaum zu löschen. Hitze und vor allem Wind sorgen sogar eher dafür, dass sich das Feuer noch ausbreitet. Im Südwesten Europas werden in den kommenden Tagen Temperaturen von um die 40 Grad erwartet.
1: In Berlin ist heute die große Christopher Street Day Parade über die Bühne gegangen. Die Polizei sprach von mehreren 100.000 Teilnehmern. Dazu waren über 2.000 Polizisten im Einsatz. Der Berliner CSD ist eine der größten Versammlungen für Vielfalt und Menschenrechte in Europa, sagen die Veranstalter. Bei dem Absturz eines Kleinflugzeugs in Ganderkesee in Niedersachsen sind 2 Menschen an Bord der Maschine ums Leben gekommen. Das Flugzeug stürzte in den Dachstuhl eines Einfamilienhauses. Warum, ist noch völlig unklar. Die Bewohner waren zum Unglückszeitpunkt nicht im Haus. In Nordenham ist ein 15-Jähriger auf einen Zug geklettert und dabei gegen die Oberleitung gekommen. Er bekam einen Stromschlag und fiel mit schweren Verbrennungen ins Gleisbett. Um ihn zu retten, mussten Feuerwehr und Rettungskräfte warten, bis der Strom abgeschaltet war. Ein 12-Jähriger, der mit ihm unterwegs war, erlitt einen schweren Schock. Die Polizei musste eine Gruppe von Gaffern vom Unglücksort fernhalten. Erfolgreicher Trainingslagerabschluss für den HSV. Im österreichischen Kematen gewannen die Hamburger gegen Bundesliga-Absteiger Heidenheim mit 3:1. Als nächstes testet der HSV nächstes Wochenende zu Hause gegen den englischen Erstligisten Everton.
3: Der perfekte Sommertag bleibt auch am Abend ziemlich perfekt. Schön warm im Niedersachsenwetter. Wenn es nochmal rausgeht, so im Laufe des Abends, ist auf jeden Fall das dünne Jäckchen gar nicht so die schlechte Wahl. Es kühlt sich noch so ein bisschen runter. Aktuell haben wir aber noch 23 Grad in Celle, 21 in Hemeln an der Fähre und 24 aktuell in Osnabrück am Bürgerpark. Der FFL 3-Tage-Trend. Die Sonne schläft morgen sehr lange und taucht erst so richtig wieder am Dienstag auf. Dafür viele Wolken und Schauer, die unterwegs sind. Alles bei maximal 25 Grad.
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3: Vorsicht, Reifenteile auf der A1 Hamburg Richtung Bremen zwischen Rade und Hollenstedt. Und die A33 Bielefeld Richtung Osnabrück ist in der Einfahrt Dissen Süd gesperrt. Da wird eine Ölspur beseitigt.
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3: Ich gelobe Besserung, wirklich. Es wird geblitzt auf der A1 Bremen Richtung Osnabrück zwischen Vechta und Lohne-Dinklage am Ende der Baustelle. Auf der B72 Kloppenburg Richtung Emsteck am Rastplatz. In der Region Hannover steht einer auf der B217 in Ronnenberg an der Tankstelle. In Bremen auf dem Autobahnzubringer Hemeling in beiden Richtungen. Und in Hannover-Langenhagen steht auch einer auf der Flughafenstraße zwischen Langenhagen-Zentrum und der A352. Danke Heiner, Kai, Marco und Rafa fürs Bescheid geben. Und wenn ihr auch noch was gesehen habt, einen Stau oder einen Blitzer, dann macht's wie die 4, ruft gerne einfach kostenlos durch 0800 529 und 4x5. Für euch eine gute Fahrt.
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3: Auf dem Weg zurück nach Hause nach dem Ausflug mit den Kids. Dabei scheint die Sonne durch die Scheibe ins Gesicht. Ist doch einfach herrlich. Genießt die letzten Sonnenstrahlen des Tages und die passende Musik, die kommt natürlich von uns. Moin.

0: FFN ist hier. Hallöchen. Minigolf kann Freundschaften zerstören. Kein Witz, vielleicht seid ihr am Wochenende oder im Urlaub auch mal wieder eine Runde Minigolf spielen. Und achtet mal darauf, am Anfang ist Friede, Freude, Eierkuchen, alles gut und jeder hat Spaß. Und irgendwann kommt dann irgendwie der Punkt, wo das kippt. Unsere FFN-Comedy-Redaktion hat sich die Minigolf-Typen mal genauer angeschaut.
1: Die Aggressiven.
2: Minigolf. Eigentlich der entspannteste Sport der Welt.
3: Okay, ganz ruhig, nur ein leichter Schlag. Oh Mann, das kann doch nicht wahr sein!
2: Obwohl es erst der zweite Schlag war, verliert sie komplett die Nerven. Aber es liegt natürlich nicht an der eigenen Leistung.
3: Ey, diese Hindernisse sind doch so safe manipuliert und dieser dumme Frosch da guckt mich schon die ganze Zeit so provokant an.
2: Minigolf. Der einzige Sport, bei dem man sich mit einem Plastikfrosch anlegt.
1: Die Regelerfinder.
2: Schon vor dem ersten Schlag geht's los.
3: Also, wenn der Ball die Bande berührt, zählt das eigentlich nicht. Und wenn er im Schatten liegt, darf man neu legen. Das ist internationale Regel.
2: Internationale Regel wo? Existiert leider nur in ihrem Kopf.
0: Es ist aber einfach so. Und ja, Mama, ich weiß, dass es um den Spaß geht. Aber Gewinn ist halt auch spaßig. Denkt gern an uns beim nächsten Match und wir sind natürlich auch dann zur Stelle, wenn es um mehr Musik und mehr Abwechslung geht. Und zwar mit der neuen Nummer von Michael Schulte, Love Sick. Und ich verspreche euch, selbst wenn ihr beim Minigolf verliert, der macht direkt wieder gute Laune. Jetzt neu für euch hier.

0: spielt mit, auch wenn es so ein bisschen bewölkter ist mittlerweile. Aber alles halb so wild, denn wir haben noch 18 Grad in Cuxhaven an der Kugelbarke, 23 in Bad Bentheim im Sandsteinmuseum und 22 in Lempförde am Bahnhof. Der FFN 3-Tage-Trend. Ein bisschen kühler wird es wieder, maximal 25 Grad sind drin tagsüber und die Wolken übernehmen die Niedersachsen-Himmelherrschaft. Die Sonne schaut aber auch immer mal wieder kurz mit vorbei.
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0: Vorsicht, ein Liegenbleiber auf der A2 Braunschweig Richtung Hannover in der Ausfahrt Lehrte. Und die A33 Bielefeld Richtung Osnabrück ist in der Einfahrt Dissen Süd gesperrt. Da wird eine Ölspur beseitigt.
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0: Habt ihr gesehen auf der A1 Bremen Richtung Osnabrück zwischen Vechta und Lohnedingklage am Ende der Baustelle? Auf der B72 wird geblitzt. Kloppenburg Richtung Emsteck am Rastplatz. In der Region Hannover auf der B217 in Ronn. Berg an der Tankstelle, in Bremen auf dem Autobahn zu Bringer-Hemeling in beiden Richtungen und es steht einer in Hannover-Langhagen auf der Flughafenstraße zwischen Langhagen-Zentrum und der A352. Danke Heiner, Kai, Marco und Rafa fürs Bescheid geben und wenn ihr auch noch was gesehen habt im Stau oder im Blitzer, dann ruft gerne durch, ist wie immer kostenlos 0800 529 und 4x5. Gute Fahrt euch und macht's euch richtig schön heute Abend. FFN ist mit dabei. Und ich auch. Ich bin Jana. Hi.

hier und wir schwelgen jetzt zusammen ein bisschen in Erinnerung, denn die Diddlemaus ist zurück und hat ganz passend zum großen Comeback sogar direkt den eigenen Song bekommen. Wie geil ist dieser Song bitte? Und das bedeutet, ab heute können wir wieder überall Diddle-Kuscheltiere, Brotdosen, Stifte, Ordner oder Pullover kaufen. Wenn ihr sowas wieder haben wollt, dann seid auf jeden Fall schnell, denn die Diddle-Kollektionen sind limitiert und werden nicht nachproduziert. Es gibt aber auch einen offiziellen Diddle-WhatsApp-Kanal, ganz kostenlos. Da kriegt ihr Sticker, GIFs und Hintergrundbilder fürs Handy. Wirklich sehr süß. Alles zur Geschichte der Diddle-Maus findet ihr auch bei uns im Netz. Klickt ffn.de.

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1: 22 Uhr. Ich bin Jana Klonikowski. Guten Abend. Die Waldbrände in Frankreich und Spanien werden immer schlimmer. Mittlerweile mussten rund um Bordeaux und Madrid fast 300.000 Menschen ihre Häuser verlassen. Mehr dazu von Tim Britztrup.
2: Auch viele Touristen sind davon betroffen. Unter anderem mussten Campingplätze geräumt werden. Die EU hat mittlerweile insgesamt 7 Löschflugzeuge nach Frankreich und Spanien geschickt. Die Brände sind im Moment aber kaum zu löschen. Hitze und vor allem Wind sorgen sogar eher dafür, dass sich das Feuer noch ausbreitet. Im Südwesten Europas werden in den kommenden Tagen Temperaturen von um die 40 Grad erwartet.
1: Mehrere hunderttausend Menschen haben in Berlin beim großen Umzug zum CSD gefeiert und demonstriert. Das schätzt die Polizei. Größere Zwischenfälle gab es keine. Der CSD in Berlin ist eine der größten Demos für Vielfalt in Europa. Das Motto in diesem Jahr: Haltung ist hot. Dazu sagte Mitveranstalter Thomas Hoffmann in der ARD.
3: Wir sind ein bisschen bequem geworden. Die letzten Jahrzehnte ist es eigentlich immer nur aufwärts gegangen mit unseren Rechten, mit unserer Sicherheit und unserer Sichtbarkeit. Aber der Druck auf unsere Community wächst jetzt wieder und deswegen müssen wir alle aufstehen und Haltung zeigen bei Freundinnen, am Arbeitsplatz und in der Familie und überall.
1: In der CDU wächst die Kritik am Regierungsumbau. Kanzler Merz will ja offenbar auch Verkehrsminister Schnieder loswerden. Der Wunschnachfolger ist aber wohl kurzfristig abgesprungen. Ex-Wirtschaftsminister Altmaier schreibt dazu auf X, der Umgang mit Schnieder mache ihn betroffen und wütend. Beim Absturz eines Kleinflugzeuges in Ganderkesee in Niedersachsen sind beide Insassen ums Leben gekommen. Das hat die Polizei nach der schwierigen Bergung des Wracks am Abend mitgeteilt. Die beiden Männer waren mit dem Flugzeug in das Dach eines Einfamilienhauses gekracht. Warum, ist noch unklar. Erfolgreicher Trainingslagerabschluss für den HSV. In Österreich gewannen die Hamburger gegen Bundesliga-Absteiger Heidenheim mit 3:1. Als nächstes testet der HSV nächstes Wochenende zu Hause gegen den englischen Erstligisten Everton.
4: Bisschen zugezogen hat es sich im Niedersachsen-Wetter und ein bisschen milder ist es auch geworden, aber zum Schlafen ist das auch eigentlich ganz gut. 18 Grad haben wir in Neuherrlinger See am Buddelschiffmuseum, 20 in Diepholz am Gänsebrunnen und 19 aktuell in Buxtehude bei der Fletmühle. Der FFN 3-Tage-Trend. Ungemütlich wird's wieder. Morgen richtig frisch bei maximal 19 Grad und viel Regen. Der Wochenstart dann auch mit vielen Wolken und kurzen Schauern dazu.
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4: Vorsicht, ein Reifen liegt auf der A2 Braunschweig Richtung Hannover zwischen Hemmelerwald und Lehrte Ost. Und Vorsicht, Personen laufen auf der A27 Bremen-Walsrode zwischen Verden Ost und Walsrode West.
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4: Habt ihr gesehen, auf der A1 Bremen Richtung Osnabrück zwischen Vechta und Lohne-Dinklage am Ende der Baustelle. Dann wird geblitzt auf der B72 Kloppenburg Richtung Emsteck am Rastplatz. In Bremen auf dem Autobahnzubringer Hemeling in beiden Richtungen und es steht einer in Hannover-Langhagen auf der Flughafenstraße zwischen Langhagen-Zentrum und der A352. Heiner, Marco und Rafa, danke euch nochmal fürs Bescheid geben und wenn ihr auch noch was gesehen habt, einen Stau oder einen Blitzer, dann ruft gerne kostenlos durch 0800 529 und 4x5 für euch eine gute Fahrt.
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4: Soll neue Euro-Banknoten geben. Vielleicht habt ihr es schon mitbekommen. Und wie die Geldscheine aussehen sollen, können wir mitbestimmen. Das geht ganz leicht im Netz. Und zwar noch bis zum 21. September. Ich habe es eben mal schnell gemacht. Und ich muss sagen, so ein paar Motive sind wirklich richtig cool. Und sehen auf jeden Fall schon mal moderner aus als gerade. Also wer Bock hat, abstimmen lohnt sich.

0: langen Ferientag sitzt ihr jetzt entspannt auf dem Sofa. Die Kids sind schon im Bett. Perfekt für das, was jetzt kommt.
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0: Jeden Samstag gibt's von mir meine Top 3 Sätze, die man im Bett und in einer anderen Situation sagen kann. Ja, mittendrin in den Sommerferien und im Familienurlaub. Und deswegen geht's heute ans Meer. Also hier meine Top 3 Sätze, die man am Strand und im Bett sagen kann.
1: Platz 3.
0: Boah, ich schwitze mir hier richtig einen ab gerade, ne? Boah, es ist heftig.
1: Platz 2.
0: Also bei den Temperaturen, also ich sag's dir, wie es ist, ich gehe heute nur bis zur Hüfte rein. Und?
1: Platz 1.
0: Der Sätze, die man am Strand und im Bett sagen kann. Oh nee, ich hab schon wieder was in der Po-Ritze. Schön.

0: Malte Axel.
1: Mit Malte, erinnert ihr euch auch noch daran, als ihr früher im Zelt- oder Ferienlager wart? Malte, wir waren ja beide auf der Nordinsel Ameland.
2: Ja, allerdings nie zusammen. Ich habe nochmal überlegt, mein letztes Mal auf der Insel war 3 Jahre vor deiner Geburt.
1: Oh, okay.
2: Wir haben aber mit ganz vielen Kiddies aus Oldenburg gesprochen. Die berichten aus ihrem Zeltlager und sagen uns mal, was so cool daran ist, 2 Wochen ohne Erwachsene zu sein. Das ist sehr süß.
1: Außerdem ist Axel aus dem Urlaub zurück und wir testen mal seine Französischkenntnisse und gucken, ob er es rund um die Tour de France auch wirklich in die TV-Übertragung geschafft hatte. Wir freuen uns sehr auf euch.
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1: Der tolle Sommertag endet auch mit einer schönen, lauen Sommernacht. Locker bewölkt ist es. Ihr habt weitestgehend aber auch Blick auf die Sterne. In Hannover am Opernhaus 21 Grad, in Königslutter am Kaiserdom 19 und am Windpark in Rauderfehn haben wir noch 17 Grad. Der FFN-3-Tage-Trend macht wieder die Rolle rückwärts. Morgen am Sonntag wird es kühler und regnerischer. Montag und Dienstag dann auch eher grau, aber immerhin wieder ein bisschen wärmer bei bis zu 25 Grad.
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1: Vorsicht, ein Reifen liegt auf der A2 Braunschweig Richtung Hannover zwischen Hemmelerwald und Lehrter Ost. Und Vorsicht, Personen laufen auf der A27 Bremen-Walsrode zwischen Verden Ost und Walsrode West.
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1: Habt ihr gesehen auf der A1 Bremen Richtung Osnabrück zwischen Vechta und Lohne-Dinklage am Ende der Baustelle. Auf der B72 wird geblitzt Kloppenburg Richtung Emsteck am Rastplatz. In Bremen auf dem Autobahnzubringer Hemeling in beiden Richtungen. Und in Hannover-Langenhagen steht einer auf der Flughafenstraße zwischen Langenhagen-Zentrum und der A352. Heiner, Marco und Rafa, danke euch nochmal fürs Bescheid geben. Und wenn ihr auch noch was gesehen habt, einen Stau oder einen Blitzer, dann macht sie die 3. Ruft gerne durch, kostenlos. 0800 529 und 4x die 5. Danke euch und genießt den Abend hier mit FFN. Wir haben mehr Musik und mehr Abwechslung für euch. Jetzt ganz frisch der einzigartige Alex Warren mit Ordinary. So lässt es sich doch aushalten. Hier bei FFN. Ich bin Jana. Hi.
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gibt I'm So Excited von den Pointer Sisters bei FFN. Von alt schauen wir jetzt auf neu für mehr Musik und mehr Abwechslung. Und zwar schauen wir nach Skandinavien. Da gibt es ein Produktionstrio, genauer gesagt aus Norwegen. The Bowser heißen die Jungs und ich kannte die länger auch nicht. Und ich dachte zuerst, hä, hat das was mit unserem deutschen Rapper Bowser zu tun? Nein, The Bowser heißen die drei. Und wer sie noch nicht kennt, es wird wirklich höchste Zeit. Ich bin mir sicher, das ist erst der Beginn von was ganz, ganz Großem. Magnetic heißt ihr brandneuer Hit. Der klingt richtig schön nach Sommer. Nach Picknick auf einer Blumenwiese. Ihr versteht, glaube ich, gleich, was ich meine. Der ist ganz neu für euch. Hier bei FFN.

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1: 23 Uhr. Ich bin Jana Klonikowski. Guten Abend. Der CSD in Berlin ist abgebrochen worden. Grund ist ein Polizeieinsatz am Tiergarten ganz in der Nähe des CSD-Veranstaltungsgeländes. Die Polizei spricht von mehreren Verletzten. Laut Bild soll ein Auto in eine Menschenmenge gefahren sein. Mehr ist bisher noch nicht bekannt. Bei den Waldbränden in Frankreich und Spanien ist kein Ende in Sicht. Mittlerweile mussten fast 300.000 Menschen ihre Häuser verlassen. Mehr dazu von Tim Britztrup.
2: Im Südwesten Frankreichs brennt eine Fläche viermal so groß wie die von Paris. Aus der Hauptstadt wurden hunderte Feuerwehrleute ins Krisengebiet geschickt. Die Menschen in Paris sollen die Feuerwehr deswegen nur in absoluten Notfällen rufen. Auch in Spanien gibt es keine Spur von Entwarnung. Brandgeruch dringt bis ins Zentrum von Madrid vor. Immerhin haben sich die Flammen zuletzt nicht mehr ganz so schnell ausgebreitet. Das könnte sich aber bald wieder ändern. Kommende Woche werden in den Brandregionen wieder Temperaturen um 40 Grad erwartet.
1: Carsten Linnemann traut sich das Amt als Gesundheitsminister zu. In der Bild weist Linnemann Zweifel an seiner Eignung zurück. Ein alter Interviewausschnitt hatte die Debatte befeuert, sieht das Quering.
3: Ja, vor einem Jahr hatte er gesagt, dass er als Gesundheitsminister wahrscheinlich nicht erfolgreich wäre. Zitat: Schuster, bleib bei deinen Leisten. Die Ausgangslage jetzt sei aber eine andere, sagt Linnemann. Er habe sich damals auf soziale Themen wie die mittlerweile umgesetzte Bürgergeldabschaffung konzentriert. Seitdem verhandle er aber auch Themen im Bereich Gesundheit, werde sich aber auch noch tiefer einarbeiten müssen. Der bisherige CDU-Generalsekretär war im Zuge des Kabinettsumbaus von Kanzler Merz für das Amt berufen worden.
1: Wer jetzt noch eine neue Gasheizung einbaut, der muss in den kommenden Jahren wohl mit deutlich steigenden Heizkosten rechnen. Das belegt eine Studie des Instituts der Deutschen Wirtschaft, berichtet die Rheinische Post. Die jährlichen Heizkosten könnten sich demnach bis 2040 fast verdoppeln.
4: Viel klarer Himmel am Abend, so ein paar harmlose Wölkchen schieben sich mal vor die Sterne. Ansonsten haben wir schöne, laue Temperaturen am Abend. 18 Grad in Langwedel an der Sternwarte, 18 auch in Bad Sachsen am Heimatmuseum und 20 aktuell in Braunschweig am Wasserwerk. Der FFN 3-Tage-Trend macht es uns kühler morgen. Maximal 19 Grad bekommen wir tagsüber. Viel Regen und Wolken inklusive. Ab Dienstag dann immerhin mit ein bisschen mehr Sonnenschein dazu.
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4: Vorsicht, eine ungesicherte Unfallstelle auf der A27 Bremerhaven Richtung Bremen zwischen Bremen-Überseestadt und Bremen-Hornlehe. Und Vorsicht, Personen laufen auf der A27 Bremen-Walzrode zwischen Verden-Ost und Walzrode-West.
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4: Habt ihr gesehen, auf der A1 Bremen Richtung Osnabrück zwischen Vechta und Lohne-Dinklage am Ende der Baustelle. Dann wird geblitzt auf der B72 Kloppenburg Richtung Emsteck am Rastplatz. In Bremen auf dem Autobahnzubringer Hemeling in beiden Richtungen und es steht einer in Hannover-Langhagen auf der Flughafenstraße zwischen Langhagen-Zentrum und der A352. Danke Heiner, Marco und Rafa fürs Bescheid geben. Und wenn ihr auch noch was gesehen habt, einen Stau oder einen Blitzer, dann immer gerne her damit, ruft kostenlos durch 0800 529 und 4x5. Wir wünschen euch eine gute Fahrt.
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4: Danke euch fürs Stellunghalten bei der Wochenendschicht, in der Pflege, im LKW unterwegs oder in der Gastro. Ohne euch würde nichts laufen. Und damit ihr auch zu dieser Uhrzeit die beste Musik habt, habt ihr natürlich uns. Wir haben immer mehr Musik und mehr Abwechslung. Moin.

0: der gehört einfach in diesen Samstagabend, Axel F. Und dieser Urwurm von Mark Atlas, der gehört auf jeden Fall auch hierhin. You Against My Love, Megasong, vielleicht sogar einer meiner Lieblingslieder von dem lieben Mark, spiele ich euch gleich. Davor jetzt aber erstmal aufgepasst, alle Mäuse unter euch. Staffel 3 von Kaulitz und Kaulitz ist raus. Bill und Tom von Tokyo Hotel zeigen mal wieder so ein bisschen ihr Leben. Und das Geilste daran sind einfach jedes Mal die Sprüche, oder? Deswegen hier unsere Top 3.
1: Ich denke immer so, wenn man dann im neuen Jahr sagt, jetzt will ich aber nicht mehr rauchen, nicht mehr trinken, ich mache jetzt Sport, ich nehme jetzt ab, ich mache jetzt dies, mal. Also, denke ich mir so, was soll denn das für ein Jahr werden? Da bist du ja schon ganz schlecht gelaunt, wenn du anfängst.
2: Platz 3.
3: Vorhin habe ich gefragt, ob ich schon mal ein Weihnachtsgeschenk getauscht habe. Das würde ich nie machen. Ich finde, das macht man nicht. Ich finde, man muss mit der Scheiße dann leben.
0: So, und natürlich jetzt noch unser Platz 1 der Sätze von Bill und Tom.
2: Platz 1.
0: Und der ist wirklich sehr witzig.
1: Es macht mir keine Freude zu sparen. Macht mir keine Freude. Ich werde nie ein Sparfuchs sein in meinem Leben. Sparen ist hohl.
0: So, was Bill und Tom sagen, liebe ich doch. Da freuen wir uns direkt auf die nächsten Sprüche. FFN hier. Habt einen ganz tollen Samstagabend.

0: bewölkt ist es im Niedersachsen-Wetter und kühl ist es mittlerweile geworden. So ein bisschen der Vorbote für morgen. Aktuell haben wir aber noch 20 Grad in Stadthagen am Eispark. 16 mittlerweile in Wiesmoor am Torf- und Siedlungsmuseum und 19 aktuell in Osnabrück am Hegertor. Der FFN-3-Tage-Trend. Die Sonne schläft morgen sehr, sehr lange und taucht erst so richtig wieder am Dienstag auf. Dafür viele Wolken und Schauer, die unterwegs sind. Alles bei maximal 25 Grad.
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0: Vorsicht, eine ungesicherte Unfallstelle auf der A27 Bremerhaven Richtung Bremen zwischen Bremen-Überseestadt und Bremen-Hohenlehe. Vorsicht, Personen laufen auf der A27 Bremen-Walzrode zwischen Verden-Ost und Walzrode-West. Und Vorsicht, ein Liegenbleiber auf der A39 Lüneburg Richtung Hamburg zwischen Winsen-West und Maschen.
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0: Habt ihr gesehen, auf der A1 Bremen Richtung Osnabrück zwischen Vechta und Lohne-Dinklage am Ende der Baustelle. Er wird geblitzt auf der B72 Kloppenburg Richtung Emsteck am Rastplatz. In Bremen auf dem Autobahnzubringer Hemeling in beiden Richtungen. Und ihr habt noch einen gesehen in Hannover, Langhagen auf der Flughafenstraße zwischen Langhagen Zentrum und der A352. Heiner, Marco und Rafa, danke euch fürs Bescheid geben. Und wenn ihr auch noch was gesehen habt, einen Stau oder einen Blitzer, dann ruft gerne durch. Ist natürlich kostenlos. 0800 529 und 4x die 5. Euch eine gute Fahrt mit FFN und damit die noch besser wird, haben wir mehr Musik und mehr Abwechslung für euch. Den Sommerhit 2025, Golden von Hendrix. Ich bin Jana. Hallöchen.

ist hier an eurem Samstagabend auf dem Weg zurück nach Hause, nach der kleinen Party bei Freunden oder vielleicht gerade erst auf dem Weg hin. Wir sind richtig gerne mit dabei und haben natürlich die beste Musik für mehr Musik und mehr Abwechslung. Ganz frisch für euch, Dasha mit Austin. Richtig schöner Country-Song, ich könnte ihn wirklich immer wieder hören. Macht euch einen richtig tollen Abend mit FFN.

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1: 0 Uhr, ich bin Jana Klonikowski. Guten Abend. Am Rande des CSDs in Berlin ist ein Auto in eine Menschenmenge gefahren. Laut Polizei ist dabei ein Mensch getötet worden. Mindestens 15 weitere wurden verletzt. Passiert ist das Ganze im großen Tiergarten in der Nähe des Brandenburger Tors. Polizeisprecher Florian Natt.
2: Mutmaßlich ist hier ein Fahrzeug in den Park eingefahren, hat mehrere Personen angefahren. Wir fahren mit starken Kräften nach möglichen Tatverdächtigen und melden uns, sobald uns weitere Informationen vorliegen.
1: Die Hintergründe sind also noch unklar. Der CSD in Berlin wurde abgebrochen. Hunderttausende hatten zuvor an dem großen Umzug teilgenommen, um für Vielfalt und die Rechte queerer Menschen zu demonstrieren. Keine Entspannung in Sicht. Noch immer wüten die Waldbrände in Frankreich und Spanien. Inzwischen mussten schon fast 300.000 Einheimische und Touristen die betroffenen Regionen verlassen. Silas Quiring berichtet.
3: Was für unheimliche Ausmaße die Lage mittlerweile angenommen hat, zeigen jetzt auch Satellitenbilder des spanischen Wetterdienstes. Darauf ist zu sehen, dass sich die Rauchwolke der Brände rund um Bordeaux mit der rund um Madrid jetzt zu einer einzigen riesigen Masse verbunden haben. Auch die Menschen in den Städten bekommen die Feuer also heftig zu spüren. Die französische Regierung verteilt 1,5 Millionen Atemschutzmasken. Die spanische Gesundheitsministerin wies die Menschen an, wann immer möglich drinnen zu bleiben.
1: In der CDU wächst die Kritik am Regierungsumbau. Kanzler Merz will ja offenbar auch Verkehrsminister Schnieder loswerden. Der Wunschnachfolger ist aber wohl kurzfristig abgesprungen. Ex-Wirtschaftsminister Altmaier schreibt dazu auf X, der Umgang mit Schnieder mache ihn betroffen und wütend. Erfolgreicher Trainingslagerabschluss für den HSV. In Österreich gewannen die Hamburger gegen Bundesliga-Absteiger Heidenheim mit 3:1. Als nächstes testet der HSV nächstes Wochenende zu Hause gegen den englischen Erstligisten Everton.
4: Hinzugezogen hat es sich im Niedersachsen-Wetter mittlerweile und milder ist es auch. Das ist zum Schlafen aber auch ganz gut. Es war ja doch auch relativ heiß heute tagsüber. In Cuxhaven an der Kugelbake haben wir mittlerweile 17 Grad, im Norden am Teemuseum 18 und in Schwarmstedt am Bahnhof auch 18 Grad. Also Fenster auf zum Schlafen ist auf jeden Fall eine gute Idee. Der FFN-3-Tage-Trend. Ein bisschen kühler wird es wieder, maximal 25 Grad sind tagsüber drin und die Wolken sind sehr präsent die nächsten Tage, aber die Sonne schaut auch immer mal wieder kurz vorbei.
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4: Vorsicht, ein Liegenbleiber auf der A7 Kassel Richtung Hannover zwischen dem Rastplatz am Bierberg und dem Rastplatz Schwalenberg Ost. Vorsicht, eine Ölspur auf der A31 leer Richtung Meppen zwischen Papenburg und dem Rastplatz Ollerien. Vorsicht, Metallteile liegen auf der A39 Hamburg Richtung Lüneburg zwischen Hahndorf und Lüneburg Nord. Und Vorsicht, ein Liegenbleiber auf der A39 Lüneburg Richtung Hamburg zwischen Winsen West und Maschen.
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4: Habt ihr uns aktuell keine gemeldet? Kommt gut und sicher durch die Nacht.
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1: Ich bin Jana Klonikowski. Am Rande des TSDs in Berlin ist ein Wagen in eine Menschenmenge gerast. Laut Polizei wurde dabei mindestens ein Mensch getötet. 15 weitere wurden verletzt, einige von ihnen lebensgefährlich. Polizeisprecher Jörn Iffländer.
2: Das Fahrzeug ist nach unserem Kenntnisstand hier gegen 22 Uhr aus dem Bereich der Linnéstraße in den Tiergarten gefahren, hat dabei mehrere Menschen verletzt und ist dann an einem Baum hier im Tiergarten zum Stehen gekommen und ist leer gewesen. Und deswegen fahren wir aktuell mit Hochdruck nach dem oder den Tatverdächtigen.
1: Die genauen Hintergründe sind unklar. Der CSD wurde unmittelbar nach dem Vorfall abgebrochen. Zuvor waren Hunderttausende Menschen für Vielfalt und die Rechte queerer Menschen auf die Straße gegangen. Bei den Waldbränden in Frankreich und Spanien ist weiter keine Entspannung in Sicht. Einsatzkräfte von Feuerwehr und Militär kämpfen weiter gegen die Flammen. Löschflugzeuge sind im Dauereinsatz. Mehr als 250.000 Menschen wurde bereits von den Feuern in Sicherheit gebracht. Carsten Linnemann traut sich das Amt als Gesundheitsminister zu. In der Bild weist Linnemann Zweifel an seiner Eignung zurück. Ein alter Interviewausschnitt hatte die Debatte befeuert, sieht das Quering.
3: Ja, vor einem Jahr hatte er gesagt, dass er als Gesundheitsminister wahrscheinlich nicht erfolgreich wäre. Zitat: Schuster, bleib bei deinen Leisten. Die Ausgangslage jetzt sei aber eine andere, sagt Linnemann. Er habe sich damals auf soziale Themen wie die mittlerweile umgesetzte Bürgergeldabschaffung konzentriert. Seitdem verhandle er aber auch Themen im Bereich Gesundheit, werde sich aber auch noch tiefer einarbeiten müssen. Der bisherige CDU-Generalsekretär war im Zuge des Kabinettsumbaus von Kanzler Merz für das Amt berufen worden.
1: Großer Promi-Auflauf in Bayreuth. Auf dem Grünen Hügel ist die Jubiläumsausgabe der Bayreuther Festspiele eröffnet worden. Mit dabei aus der Politik Kanzler Merz und Altkanzlerin Merkel. Zur Eröffnung der 150. Ausgabe gab es diesmal keine Wagner-Oper, sondern eine Aufführung von Beethovens 9.
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0: bin Jana Klonikowski.
1: Im Berliner Tiergarten ist am Rande des CSDs ein Wagen in eine Menschenmenge gerast. Ein Mensch ist dabei getötet worden, 16 weitere wurden verletzt, 3 von ihnen lebensgefährlich. Das Auto ist anschließend laut Polizei in dem Park gegen einen Baum geprallt. Der oder die Täter flüchteten dann offenbar zu Fuß. Eine Großfahndung der Polizei läuft. Die genauen Hintergründe des Ganzen sind noch unklar. Kanzler Merz verurteilt die Todesfahrt als abscheuliche Tat. Der Berliner CSD wurde unmittelbar nach dem Vorfall am späten Abend abgebrochen. Beim Absturz eines Kleinflugzeuges in Ganderkesee in Niedersachsen sind beide Insassen ums Leben gekommen. Das hat die Polizei nach der schwierigen Bergung des Wracks am Abend mitgeteilt. Die beiden Männer waren mit dem Flugzeug in das Dach eines Einfamilienhauses gekracht. Warum, ist noch unklar. Keine Entspannung in Sicht. Noch immer wüten die Waldbrände in Frankreich und Spanien. Inzwischen mussten schon fast 300.000 Einheimische und Touristen die betroffenen Regionen verlassen. Silas Quiring berichtet.
2: Was für unheimliche Ausmaße die Lage mittlerweile angenommen hat, zeigen jetzt auch Satellitenbilder des spanischen Wetterdienstes. Darauf ist zu sehen, dass sich die Rauchwolke der Brände rund um Bordeaux mit der rund um Madrid jetzt zu einer einzigen riesigen Masse verbunden haben. Auch die Menschen in den Städten bekommen die Feuer also heftig zu spüren. Die französische Regierung verteilt 1,5 Millionen Atemschutzmasken. Die spanische Gesundheitsministerin wies die Menschen an, wann immer möglich drinnen zu bleiben.
1: In der CDU wächst die Kritik am Regierungsumbau. Kanzler Merz will ja offenbar auch Verkehrsminister Schnieder loswerden. Der Wunschnachfolger ist aber wohl kurzfristig abgesprungen. Ex-Wirtschaftsminister Altmaier schreibt dazu auf X, der Umgang mit Schnieder mache ihn betroffen und wütend. Erfolgreicher Trainingslagerabschluss für den HSV. In Österreich gewannen die Hamburger gegen Bundesliga-Absteiger Heidenheim mit 3:1. Als nächstes testet der HSV nächstes Wochenende zu Hause gegen den englischen Erstligisten Everton.
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